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1: Pasewalk. 15 Jahre ist es her, dass im Pasewalk der erste Pflegestützpunkt des Landes seine Arbeit aufgenommen hat. Unzählige pflegebedürftige Angehörige und Interessierte haben hier seitdem eine kostenfreie, trägerübergreifende und neutrale Beratung erhalten. Mittlerweile sind es knapp 3000 Beratungskontakte, die jährlich allein im Pasewalk zusammenkommen. Eine Zahl, die zeigt, aus dem ursprünglichen Pionierprojekt ist ein etablierter Dreh- und Angelpunkt für alle Ratsuchenden rund um das Thema Pflege geworden, betonte Sozialministerin Stefanie Drese anlässlich des Jubiläums. Trete in der Familie ein Pflegefall ein, dann geschehe das häufig plötzlich und ohne Vorwarnung. Das ist eine äußerst belastende Situation, die schnell überfordern kann. Wo bekomme ich Hilfe? Welche Pflegeform passt zu uns? Wie funktioniert die Pflege zu Hause? Und welche Anträge muss ich stellen? Genau für diese Navigation durch den bürokratischen Pflegedschungel stehen die qualifizierten Mitarbeitenden der Pflegestützpunkte bereit und informieren kostenfrei, individuell und trägerunabhängig, erklärte die Ministerin. Seit Pasewalk vor anderthalb Jahrzehnten mit diesem Angebot als Vorreiter den Anfang machte, ist die Pflegeberatungslandschaft in Mecklenburg-Vorpommern stetig gewachsen. Wir können wirklich stolz darauf sein, dass wir heute auf insgesamt 19 Standorte blicken, die über das gesamte Land verteilt den Betroffenen als verlässliche Anlaufstelle zur Verfügung stehen. Eine Erfolgsgeschichte, die zeigt, wie eine wohnortnahe oder niedrigschwellige Pflegeberatung aussehen kann, so die Ministerin weiter. Mein besonderer Dank gilt heute den Mitarbeiterinnen und Mitarbeitern, die diese Stützpunkte mit aufgebaut haben und Betroffenen seither mit viel Empathie und Fachwissen zur Seite stehen. Sie sind oft der erste Lichtblick für Familien in einer überaus schwierigen Lebensphase, lobte Drese das Engagement des Teams vor Ort. Pasewalk nehme aber auch hier eine Sonderstellung ein. Es ist der einzige Pflegestützpunkt im Land, der gemeinschaftlich von einem Vater-Tochter-Duo bestehend aus Herrn Zander als Pflegeberater und Frau Zander als Sozialberaterin geführt wird, merkte die Ministerin an. Ihren Dank sprach Drese aber auch dem Landkreis Vorpommern-Greifswald und den Landesverbänden der Pflegekassen für ihre Beteiligung aus. Gemeinsam ist es uns gelungen, vorbildliche Strukturen aufzubauen, mit denen wir Betroffene auffangen, unterstützen und bei Bedarf auch an weitere regionale Angebote wie Selbsthilfegruppen vermitteln. Grevesmühlen. Ein wichtiges Klimaschutzvorhaben wird in Grevesmühlen umgesetzt. Der Landkreis Nordwestmecklenburg erhält einen Zuwendungsbescheid für die Umrüstung der Innenbeleuchtung im Verwaltungsgebäude Malzfabrik auf eine energiesparende, intelligente und steuerbare LED-Beleuchtung. Der Zuschuss kommt vom Ministerium für Klimaschutz, Landwirtschaft, ländliche Räume und Umwelt Mecklenburg-Vorpommern. Das ist ein wirksamer Beitrag zu mehr Energieeffizienz, zu geringeren laufenden Kosten und zu weniger CO2-Ausstoß. Die Zahlen sprechen für sich. Für das Vorhaben in dem Ende des 19. Jahrhunderts errichteten Gebäudes sind Gesamtausgaben in Höhe von 702.600 Euro vorgesehen. Davon stellt das Land aus europäischen Mitteln 351.300 Euro bereit. Hinzu kommt eine Kumulierung mit Bundesmitteln in Höhe von 105.000 Euro, sagte Klimaschutzminister Dr. Till Backhaus. Mit dem Projekt werden insgesamt 483 Lichtpunkte ausgetauscht. Zusätzlich entstehen 306 weitere LED-Lichtpunkte, verbunden mit rund 460 Metern zusätzlichem Kabel. Künftig wird die Beleuchtung zeitlich und präsenzabhängig gesteuert sowie dimmbar sein. Dadurch verbessert sich auch der Arbeitsalltag für die Mitarbeiterinnen und Mitarbeiter. Mit der neuen Technik werden einerseits Ressourcen geschont. Jährlich werden voraussichtlich nämlich rund 88.700 kWh Strom eingespart. Bei einem Strompreis von 36 Cent pro Kilowattstunde entspricht das einer Entlastung von rund 38.300 Euro pro Jahr. Gleichzeitig sinkt der strombedingte CO2-Ausstoß um 53 Tonnen jährlich. Das ist eine Reduktion von 46%. Zum Vergleich: 53 Tonnen CO2 entsprechen etwa 17 Hin- und Rückflügen von Frankfurt nach New York. Die eingesparte Strommenge ist vergleichbar mit dem Verbrauch von rund 450 bis 500 LED-Straßenleuchten. Genau solche Projekte brauchen wir, um die Klimaschutzziele in Mecklenburg-Vorpommern zu erreichen. Denn Klimaschutz entsteht ganz praktisch vor Ort in den Kommunen, den Verwaltungsgebäuden, in Schulen oder auf Straßen, ergänzte der Minister. Er dankte abschließend allen, die dieses Projekt vorbereitet und auf den Weg gebracht haben, insbesondere dem Landkreis Nordwest-Mecklenburg, Landrat Schomann, dem Klimaschutzkoordinator Igor Kolomitis sowie allen Beteiligten in Verwaltung und Planung. Insgesamt wurden seit Anfang 2024 rund 5,5 Millionen Euro über die Klimaschutzförderrichtlinie für Kommunen in Mecklenburg-Vorpommern bewilligt, was Gesamtausgaben in Höhe von 14,5 Millionen Euro ermöglichte. Schwerpunkte sind unter anderem LED-Straßen und Außenbeleuchtung, Studien- und Planungsleistungen, LED-Innenbeleuchtung, energetische Gebäudesanierung im Bestand, technische Gebäudeausrüstung im Neubau sowie der Austausch von Pumpen und anderen Anlagenbestandteilen. Schwerin. Die Landesregierung Mecklenburg-Vorpommern stärkt die Anerkennung für langjähriges Engagement im Brandschutz. Sie hat kürzlich den Entwurf eines zweiten Gesetzes zur Änderung des Brandschutz-Ehrenzeichengesetzes vorgestellt. Ziel ist es, erstmals eine Auszeichnung des Landes für 50 Jahre aktive Dienstzeit in der Feuerwehr einzuführen. Die Landesregierung unterstützt die Feuerwehren im Land. Wir haben mit dem ersten 50 Millionen Euro Programm 310 neue Feuerwehrfahrzeuge im ganzen Land beschafft. Jetzt wird das zweite Feuerwehrprogramm umgesetzt. Mit diesem Programm werden an 58 Orten Mustergerätehäuser entstehen. Hinzu kommen die Sanierung und der Neubau von Feuerwehrgerätehäusern an 32 weiteren Orten. Die Landesregierung ist sehr dankbar für das Engagement der Feuerwehrmänner und Feuerwehrfrauen im ganzen Land. Dieses Engagement soll künftig noch stärker gewürdigt werden. Deshalb sieht unser Gesetzentwurf vor, dass es künftig ein besonderes Ehrenzeichen für 50 Jahre aktiven Dienst in der Feuerwehr gibt. Und ich kann heute schon

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3: Amtlichem Einsatz. In insgesamt 957 freiwilligen Feuerwehren sowie 6 Berufs- und 3 Werkfeuerwehren sorgen die Einsatzkräfte rund um die Uhr für schnelle Hilfe in Notsituationen. Ohne dieses Engagement wäre eine flächendeckende Gefahrenabwehr, insbesondere in einem Flächenland wie Mecklenburg-Vorpommern, nicht möglich. Ein halbes Jahrhundert Dienst in der Feuerwehr steht für außergewöhnliche Einsatzbereitschaft, Verlässlichkeit und Verantwortungsbewusstsein. Mit dem neuen Ehrenzeichen machen wir dieses Lebenswerk sichtbar und sagen Danke. Auch im Namen der Bürgerinnen und Bürger unseres Landes, so Minister Pegel weiter. Bereits heute werden Feuerwehrangehörige für ihren langjährigen Einsatz mit Brandschutz-Ehrenzeichen für 10, 25 und 40 Jahre aktiven Dienst gewürdigt. Diese Ehrungen sind mit Jubiläumszuwendungen in Höhe von 100, 200 und 250 Euro verbunden. Mit der geplanten Einführung eines Ehrenzeichens für 50 Jahre Dienstzeit wird diese Anerkennung konsequent fortgeführt und um eine besondere Würdigung für ein ganzes Lebenswerk ergänzt. Vorgesehen ist hierfür eine Jubiläumszuwendung in Höhe von 300 Euro für ehrenamtlich tätige Feuerwehrangehörige. Diese Auszeichnung ist weit mehr als ein Symbol oder ein Metallstück. Sie steht für Respekt, Dankbarkeit und Anerkennung gegenüber Menschen, die sich über Jahrzehnte hinweg für andere einsetzen, oft unter Einsatz ihrer eigenen Gesundheit. Ich freue mich, dass wir diesen wichtigen Schritt gehen, sagte Innenminister Pegel abschließend. Der Gesetzentwurf wird nun dem Landtag zur weiteren Beratung zugesandt. Schwerin. Im Ministerium für Bildung und Kindertagesförderung wurde die neue Ausstellung Mal sehen, künstlerischer Sommerkurs Ostseeküste, eröffnet. Das Bildungsministerium präsentiert Werke von Schülerinnen und Schülern, die am künstlerischen Sommerkurs Ostseeküste 2025 teilgenommen haben. Kunst eröffnet jungen Menschen Räume, in denen sie ihre Gedanken und Gefühle sichtbar machen können. Sie stärkt Selbstvertrauen, Kreativität und Ausdrucksfähigkeit, Kompetenzen, die weit über den Unterricht hinaus von großer Bedeutung sind. Der künstlerische Sommerkurs Ostseeküste zeigt eindrucksvoll, wie lebendig und vielfältig kulturelle Bildung sein kann, sagte Ministerin Simone Oltenburg im Vorfeld der Ausstellung. Die Ministerin dankte insbesondere den engagierten Kursleiterinnen und Kursleitern des künstlerischen Sommerkurses Ostseeküste e.V. für ihre kontinuierliche Arbeit. Seit 1994 engagieren sich die Mitglieder des Vereins dafür, Kinder und Jugendliche für die Kunst zu begeistern. Der künstlerische Sommerkurs, der vom 27. Juli bis zum 6. August 25 in Malchow stattfand, brachte 28 Jugendliche im Alter von 13 bis 19 Jahren zusammen. In dieser intensiven Arbeitsphase entstanden zahlreiche Werke, von denen nun eine Auswahl im Ministerium präsentiert wird. Die Ausstellung zeichnet sich durch eine große künstlerische Vielfalt aus. Die gezeigten Arbeiten umfassen grafische, malerische und plastische Techniken. Neben klassischen Ausdrucksformen wie Zeichnung und Malerei finden sich auch moderne Ansätze wie Mixed Media

0: Fotografie und Video. Ergänzt wird das Spektrum durch Metallarbeiten, Schmuckgestaltung und textile Kunst. Die Ausstellung kann im Anschluss an die Eröffnung im Ministerium für Bildung und Kindertagesförderung besichtigt werden. Besucherinnen und Besucher erwartet ein vielfältiger Einblick in die kreative Arbeit der Schülerinnen und Schüler. Die Ausstellung befindet sich im Foyer und zwar bis zum 1. September 2026 und in der Zeit montags bis freitags von 9 bis 17 Uhr. Der Eintritt ist frei. Die Ausstellung kann zu den angegebenen Zeiten besucht werden. Die Werke in den beiden angrenzenden Beratungsräumen sind nur zugänglich, wenn in den Räumlichkeiten keine Besprechungen stattfinden.
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Ach, und dann immer diese Leute, die sich vordrängeln, weil sie ja nur 3 Bananen kaufen wollen. Oder eine Packung Filtertüten. Und dann stecken sie ihre EC-Karte natürlich 3-mal falsch rum ins Lesegerät. Oder sie bezahlen bar und kramen stundenlang in ihrem Speckchen-Portemonnaie nach 1- und 2-Cent-Münzen, weil sie ihr Kleingeld loswerden wollen. Mann. Hinter mir hat gestern einer gesagt, wenn nur eine Kasse offen hat, dann kann man wenigstens nicht in der langsamsten Schlange stehen.

0: Kasse auf. Zweite Kasse auf.
1: Ich verspreche, dass ich dann immer wieder bei euch kauf. Wieder bei euch kauf.
2: Kaum zu glauben, aber heute war's soweit.

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Wer hat verloren? 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Ich mich? 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

Newsflash. In den letzten Monaten ist die Zahl der vermissten Personen dramatisch angestiegen. Die jüngste Veröffentlichung der lokalen Polizeibehörde berichtet von einem weiteren tragischen Fall. Es handelt sich um ein 19-jähriges Mädchen, das zuletzt vor 14 Tagen gesehen wurde. Die Polizei schließt die Möglichkeit nicht aus, dass es sich hier um ein Verbrechen handelt.

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1: Pasewalk. 15 Jahre ist es her, dass im Pasewalk der erste Pflegestützpunkt des Landes seine Arbeit aufgenommen hat. Unzählige pflegebedürftige Angehörige und Interessierte haben hier seitdem eine kostenfreie, trägerübergreifende und neutrale Beratung erhalten. Mittlerweile sind es knapp 3000 Beratungskontakte, die jährlich allein im Pasewalk zusammenkommen. Eine Zahl, die zeigt, aus dem ursprünglichen Pionierprojekt ist ein etablierter Dreh- und Angelpunkt für alle Ratsuchenden rund um das Thema Pflege geworden, betonte Sozialministerin Stefanie Drese anlässlich des Jubiläums. Trete in der Familie ein Pflegefall ein, dann geschehe das häufig plötzlich und ohne Vorwarnung. Das ist eine äußerst belastende Situation, die schnell überfordern kann. Wo bekomme ich Hilfe? Welche Pflegeform passt zu uns? Wie funktioniert die Pflege zu Hause? Und welche Anträge muss ich stellen? Genau für diese Navigation durch den bürokratischen Pflegedschungel stehen die qualifizierten Mitarbeitenden der Pflegestützpunkte bereit und informieren kostenfrei, individuell und trägerunabhängig, erklärte die Ministerin. Seit Pasewalk vor anderthalb Jahrzehnten mit diesem Angebot als Vorreiter den Anfang machte, ist die Pflegeberatungslandschaft in Mecklenburg-Vorpommern stetig gewachsen. Wir können wirklich stolz darauf sein, dass wir heute auf insgesamt 19 Standorte blicken, die über das gesamte Land verteilt den Betroffenen als verlässliche Anlaufstelle zur Verfügung stehen. Eine Erfolgsgeschichte, die zeigt, wie eine wohnortnahe oder niedrigschwellige Pflegeberatung aussehen kann, so die Ministerin weiter. Mein besonderer Dank gilt heute den Mitarbeiterinnen und Mitarbeitern, die diese Stützpunkte mit aufgebaut haben und Betroffenen seither mit viel Empathie und Fachwissen zur Seite stehen. Sie sind oft der erste Lichtblick für Familien in einer überaus schwierigen Lebensphase, lobte Drese das Engagement des Teams vor Ort. Pasewalk nehme aber auch hier eine Sonderstellung ein. Es ist der einzige Pflegestützpunkt im Land, der gemeinschaftlich von einem Vater-Tochter-Duo bestehend aus Herrn Zander als Pflegeberater und Frau Zander als Sozialberaterin geführt wird, merkte die Ministerin an. Ihren Dank sprach Drese aber auch dem Landkreis Vorpommern-Greifswald und den Landesverbänden der Pflegekassen für ihre Beteiligung aus. Gemeinsam ist es uns gelungen, vorbildliche Strukturen aufzubauen, mit denen wir Betroffene auffangen, unterstützen und bei Bedarf auch an weitere regionale Angebote wie Selbsthilfegruppen vermitteln. Grevesmühlen. Ein wichtiges Klimaschutzvorhaben wird in Grevesmühlen umgesetzt. Der Landkreis Nordwestmecklenburg erhält einen Zuwendungsbescheid für die Umrüstung der Innenbeleuchtung im Verwaltungsgebäude Malzfabrik auf eine energiesparende, intelligente und steuerbare LED-Beleuchtung. Der Zuschuss kommt vom Ministerium für Klimaschutz, Landwirtschaft, ländliche Räume und Umwelt Mecklenburg-Vorpommern. Das ist ein wirksamer Beitrag zu mehr Energieeffizienz, zu geringeren laufenden Kosten und zu weniger CO2-Ausstoß. Die Zahlen sprechen für sich. Für das Vorhaben in dem Ende des 19. Jahrhunderts errichteten Gebäudes sind Gesamtausgaben in Höhe von 702.600 Euro vorgesehen. Davon stellt das Land aus europäischen Mitteln 351.300 Euro bereit. Hinzu kommt eine Kumulierung mit Bundesmitteln in Höhe von 105.000 Euro, sagte Klimaschutzminister Dr. Till Backhaus. Mit dem Projekt werden insgesamt 483 Lichtpunkte ausgetauscht. Zusätzlich entstehen 306 weitere LED-Lichtpunkte, verbunden mit rund 460 Metern zusätzlichem Kabel. Künftig wird die Beleuchtung zeitlich und präsenzabhängig gesteuert sowie dimmbar sein. Dadurch verbessert sich auch der Arbeitsalltag für die Mitarbeiterinnen und Mitarbeiter. Mit der neuen Technik werden einerseits Ressourcen geschont. Jährlich werden voraussichtlich nämlich rund 88.700 kWh Strom eingespart. Bei einem Strompreis von 36 Cent pro Kilowattstunde entspricht das einer Entlastung von rund 38.300 Euro pro Jahr. Gleichzeitig sinkt der strombedingte CO2-Ausstoß um 53 Tonnen jährlich. Das ist eine Reduktion von 46%. Zum Vergleich: 53 Tonnen CO2 entsprechen etwa 17 Hin- und Rückflügen von Frankfurt nach New York. Die eingesparte Strommenge ist vergleichbar mit dem Verbrauch von rund 450 bis 500 LED-Straßenleuchten. Genau solche Projekte brauchen wir, um die Klimaschutzziele in Mecklenburg-Vorpommern zu erreichen. Denn Klimaschutz entsteht ganz praktisch vor Ort in den Kommunen, den Verwaltungsgebäuden, in Schulen oder auf Straßen, ergänzte der Minister. Er dankte abschließend allen, die dieses Projekt vorbereitet und auf den Weg gebracht haben, insbesondere dem Landkreis Nordwest-Mecklenburg, Landrat Schomann, dem Klimaschutzkoordinator Igor Kolomitis sowie allen Beteiligten in Verwaltung und Planung. Insgesamt wurden seit Anfang 2024 rund 5,5 Millionen Euro über die Klimaschutzförderrichtlinie für Kommunen in Mecklenburg-Vorpommern bewilligt, was Gesamtausgaben in Höhe von 14,5 Millionen Euro ermöglichte. Schwerpunkte sind unter anderem LED-Straßen und Außenbeleuchtung, Studien- und Planungsleistungen, LED-Innenbeleuchtung, energetische Gebäudesanierung im Bestand, technische Gebäudeausrüstung im Neubau sowie der Austausch von Pumpen und anderen Anlagenbestandteilen. Schwerin. Die Landesregierung Mecklenburg-Vorpommern stärkt die Anerkennung für langjähriges Engagement im Brandschutz. Sie hat kürzlich den Entwurf eines zweiten Gesetzes zur Änderung des Brandschutz-Ehrenzeichengesetzes vorgestellt. Ziel ist es, erstmals eine Auszeichnung des Landes für 50 Jahre aktive Dienstzeit in der Feuerwehr einzuführen. Die Landesregierung unterstützt die Feuerwehren im Land. Wir haben mit den ersten 50 Millionen Euro Programm 310 neue Feuerwehrfahrzeuge im ganzen Land beschafft. Jetzt wird das zweite Feuerwehrprogramm umgesetzt. Mit diesem Programm werden an 58 Orten Mustergerätehäuser entstehen. Hinzu kommen die Sanierung und der Neubau von Feuerwehrgerätehäusern an 32 weiteren Orten. Die Landesregierung ist sehr dankbar für das Engagement der Feuerwehrmänner und Feuerwehrfrauen im ganzen Land. Dieses Engagement soll künftig noch stärker gewürdigt werden. Deshalb sieht unser Gesetzentwurf vor, dass es künftig ein besonderes Ehrenzeichen für 50 Jahre aktiven Dienst in der Feuerwehr gibt. Und ich kann heute schon ankündigen, dass wir auch in diesem Jahr zu einem Dankeschönfest für die Feuerwehren im Land einladen werden, erklärte Ministerpräsidentin Manuela Schwesig im Anschluss an die Kabinettssitzung. Unsere Feuerwehrkameradinnen und Kameraden sind das Rückgrat des Brandschutzes in unserem Land. Mehr als 27.000 Aktive leisten in freiwilligen Feuerwehren, Berufs- und Werkfeuerwehren tagtäglich einen unverzichtbaren Dienst, oft ehrenamtlich und unter persönlichem Risiko. Sie stehen bereit, wenn Brände, technische Notfälle oder Großschadenslagen das öffentliche Leben bedrohen. Dieses außergewöhnliche Engagement verdient nicht nur unseren Dank, sondern auch eine sichtbare und dauerhafte Anerkennung, erklärte Innenminister Christian Pegel. Mit dem neuen Brandschutz-Ehrenzeichen sollen künftig Angehörige der Freiwilligen Feuerwehren, Berufsfeuerwehren sowie anerkannten Werkfeuerwehren geehrt werden, die über ein halbes Jahrhundert hinweg pflichttreu ihren Dienst geleistet haben.

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2: Und Anerkennung gegenüber Menschen, die sich über Jahrzehnte hinweg für andere einsetzen, oft unter Einsatz ihrer eigenen Gesundheit. Ich freue mich, dass wir diesen wichtigen Schritt gehen, sagte Innenminister Pekel abschließend. Der Gesetzentwurf wird nun dem Landtag zur weiteren Beratung zugesandt. Schwerin. Im Ministerium für Bildung und Kindertagesförderung wurde die neue Ausstellung Mal sehen, künstlerischer Sommerkurs Ostseeküste, eröffnet. Das Bildungsministerium präsentiert Werke von Schülerinnen und Schülern, die am künstlerischen Sommerkurs Ostseeküste 2025 teilgenommen haben. Kunst eröffnet jungen Menschen Räume, in denen sie ihre Gedanken und Gefühle sichtbar machen können. Sie stärkt Selbstvertrauen, Kreativität und Ausdrucksfähigkeit, Kompetenzen, die weit über den Unterricht hinaus von großer Bedeutung sind. Der künstlerische Sommerkurs Ostseeküste zeigt eindrucksvoll, wie lebendig und vielfältig kulturelle Bildung sein kann, sagte Ministerin Simone Oltenburg im Vorfeld der Ausstellung. Die Ministerin dankte insbesondere den engagierten Kursleiterinnen und Kursleitern des künstlerischen Sommerkurses Ostseeküste e.V. für ihre kontinuierliche Arbeit. Seit 1994 engagieren sich die Mitglieder des Vereins dafür, Kinder und Jugendliche für die Kunst zu begeistern. Der künstlerische Sommerkurs, der vom 27. Juli bis zum 6. August 25 in Malchow stattfand, brachte 28 Jugendliche im Alter von 13 bis 19 Jahren zusammen. In dieser intensiven Arbeitsphase entstanden zahlreiche Werke, von denen nun eine Auswahl im Ministerium präsentiert wird. Die Ausstellung zeichnet sich durch eine große künstlerische Vielfalt aus. Die gezeigten Arbeiten umfassen grafische, malerische und plastische Techniken. Neben klassischen Ausdrucksformen wie Zeichnung und Malerei finden sich auch moderne Ansätze wie Mixed Media, Fotografie und Video. Ergänzt wird das Spektrum durch Metallarbeiten, Schmuckgestaltung und textile Kunst. Die Ausstellung kann im Anschluss an die Eröffnung im Ministerium für Bildung und Kindertagesförderung besichtigt werden. Besucherinnen und Besucher erwartet ein vielfältiger Einblick in die kreative Arbeit der Schülerinnen und Schüler. Die Ausstellung befindet sich im Foyer und zwar bis zum 1. September 2026 und in der Zeit montags bis freitags von 9 bis 17 Uhr. Der Eintritt ist frei. Die Ausstellung kann zu den angegebenen Zeiten besucht werden. Die Werke in den beiden angrenzenden Beratungsräumen sind nur zugänglich, wenn in den Räumlichkeiten keine Besprechungen stattfinden.
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2: Schönen guten Abend, meine lieben Freunde. Hier ist wieder die Sendung zum Wochenende mit M wie Michael aus dem Studio Asendorf in der Nordheide auf Müritz Radio und SVR Hanse Radio zu hören. Ja, wie immer habe ich ein bisschen Musik dabei für die nächsten 3 Stunden und heute bestimmt auch mal ein paar Titel, die ihr kennt. Und dann fangen wir gleich mit einem Plattenwunsch an für unseren Funky Haha. Er wünscht sich Joachim Witt featuring DJ Krieger featuring Durboot, Golden Reiter New Version, Peak Time Techno Remix.
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So, Freunde, und jetzt habe ich für euch aufgelegt The KLF mit Justified in Any Cent, All Bounds for Mumu. Ja, Mumuland, ne, war das doch, genau. Los geht's.

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So, Freunde, und jetzt habe ich hier die Gruppe Shipnotic aufgelegt mit I Can't Get Enough, die 12-Inch-Version natürlich.

So, und jetzt hören wir das Montana Sextet As Nadia, Ride Like the Wind, Beat of the West Side, Mix.

0: Ja, und jetzt habe ich ja einen Wunschhit für den Casti. Rhythm is a Dancer von Snap, auch als 12-Mix. Inch-Mix.
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1: So, meine lieben Freunde, und jetzt habe ich für euch aufgelegt Dr. Alban mit It's My Life, die Extended Radio Version.

0: Ja, und dann habe ich jetzt wieder ein Wunschhit reinbekommen von dem Bernie aus Hamburg-Harburg. Er nennt sich da ja auch Funky Aha. Und zwar Eddie Grant, Do You Feel My Love, der Disco Syndicate 12-Inch Relaunch Mix.
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Ja, Freunde, jetzt habe ich hier in der Kramskiste was gefunden von Take Z. It only takes a minute, right? Vocal mix.

So, Leute, und jetzt hören wir Army of Lovers mit Judgment Day. Götterdämmerung Mix.

0: Jo, und dann habe ich nochmal einen Musikwunsch reinbekommen hier vom Funky Haha, dem Bernie aus Hamburg-Harburg. Und der wünscht sich Lulu Levi oder Luvi mit Crush on You.
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2: So, Freunde, und jetzt habe ich für euch aufgelegt: Too Unlimited mit The Magic Friend, die Extended Version.
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So, und jetzt haben wir Hyper Go Go mit High Original Mix.

Ja, und wer kennt die Gruppe nicht? Captain Hollywood Project mit Only With You, der Dance Mix. Nur für euch.

0: Ja, und dann habe ich noch einen Musikwunsch reinbekommen von dem Casti wieder, ne, von unserem Maxi-Timer da, ne, Maxi-Dancer. Und er wünscht sich Hathaway mit What is Love, den 12-Inch-Mix.
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Tja, meine lieben Freunde, das war's schon wieder. 3 Stunden sind um. Übrigens, falls es irgendjemand interessiert, der Song heißt Chill With Us von den Raccoons und der Artist ist Topian. Ja, was fällt mir da noch ein? Heute hatte Udo Lindenberg Geburtstag, glaube ich, ist heute 80 geworden. Ich habe in 3 Monaten Geburtstag, aber ich werde in 70. Habe ich noch ein bisschen Zeit dann. Ich hoffe, euch hat die Sendung ein bisschen gefallen. Dann machen wir nächsten Sonntag um 20 Uhr weiter, wenn es wieder heißt, die Sendung zum Wochenende mit M wie Michael. Dann habt ihr jetzt tatsächlich eine Woche vor euch, wo mal kein Feiertag ist, ne? Das sind dann ja 5 Arbeitstage, aber oh Cookie da, wir haben nächste Woche ja dann schon wieder Pfingstmontag frei, das heißt dann da auch wieder nur eine 4-Tage-Woche. Das heißt also, ich sende auch am Pfingstsonntag, genau, am 24. Okay. Bis dahin wünsche ich euch alles Gute, schlaft schön und lasst euch nicht ärgern und ja, dann sag ich mal Nachti.

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0: Guten Abend am Vatertag.
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0: Oder auch Christi Himmelfahrt, schön, dass ihr dabei seid.
2: Hello everybody, it's Oli time.
0: Hallo und herzlich willkommen zu den Retro-Charts, Musikgeschichte, die man hört. Heute an Christi Himmelfahrt 2026 reisen wir zurück ins Jahr 1992, in dem die heutigen Songs veröffentlicht wurden oder gerade besonders erfolgreich waren. Es war ein Jahr zwischen Eurodance, Grunge, Popballaden und den letzten großen Hymnen der klassischen Radio-Pop-Ära. Die Charts wurden internationaler, elektronischer und gleichzeitig emotionaler. Auch am Feiertag müsst ihr nicht auf mich verzichten. Live. Bunt und in Farbe auf dem Sabbelhocker, jetzt in Winsen an der Luhe, bin ich für euch. Und der Doppelpapa und Einfach-Opa gönnt sich heute zur Feier des Tages auch mal das ein oder andere. Ja, Kaltgetränk, sagen wir mal so. Ich hoffe, ihr habt auch einen schönen freien Tag verlebt und den Abschluss, den machen wir gerne gemeinsam mit den heutigen Retro-Charts.

0: los geht's mit internationalen Chart-Hits. Das ist unser erster Block. 92 brachte Songs hervor, die bis heute sofort wiedererkannt werden und weltweit erfolgreich waren. Im ersten Block hören wir gleich Snap aus Deutschland. Rhythm is a Dancer. Damit starten wir. Mr. Big to Be With You und Right Said Fred mit Deeply Dippy. Freut euch auf große Hits, spannende One-Hit-Wonder und natürlich auf deutschsprachige Songs aus einem musikalisch sehr, sehr vielfältigen Jahr.
1: Moin!
0: Die Produzenten Münzing und Anzilotti gelten als Begründer des Eurodance, weil sie den damals vorherrschenden amerikanischen Produzenten mächtig Konkurrenz machten. Die Single Rhythm is a Dancer erschien im März 1992 und wurde einer der größten Eurodance-Hits aller Zeiten. Hier ist Snap.

0: Der Song erreichte Platz 1 in Deutschland, genau genommen 10 Wochen im April und Mai, glaube ich. Nee, von Mai bis August. Erfolgreichste Single in UK 1992, in Deutschland Jahrescharts Platz 2. Und besonders der markante Synthesizer machte ihn sofort unverwechselbar. Das war ein Snap zum Start in die heutige Sendung. Rhythm is a Dancer.
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2: Heute das Jahr 1992 mit Mr. Retro-Charts Thomas Flegel. Hold on.

Eigentlich hatte sich Mr. Big dem Hardrock verschrieben und die Ballade wurde überraschend zum größten Hit der Band. Platz 1 in den USA und vielen weiteren Ländern und die fast akustische Produktion unterschied sich deutlich vom damaligen Rocksound der Band. In Deutschland immerhin auch 4 Wochen auf Platz 1 und in den Jahrescharts Platz 5 1992 für To Be With You, Mr. Big. Bei den nächsten hat man gedacht, wow, ob die nach I'm Too Sexy wirklich nochmal was an den Start kriegen? Haben sie. Hier sind Right Said Fred und Deeply Dippy.

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1: Besonders in Europa lief der Titel im Radio hoch und runter. Vermutlich auch deshalb, weil der Song deutlich entspannter klingt und melodischer als sein Vorgänger I'm Too Sexy. Right Said Fred, ich hatte ihn in der langen Version Deeply Dippy für euch heute rausgesucht. Gleich gucken wir auf den ersten Block Schlagzeilen, aufs erste Quartal. Und danach geht's weiter. Ja, ein bisschen Rock und Alternative.
2: Hier sind die Schlagzeilen aus dem ersten Quartal 1992. In Maastricht wird der EU-Vertrag unterzeichnet. In den USA beginnt der Wahlkampf Clinton gegen Bush. In Deutschland privatisiert die Treuhand ostdeutsche Betriebe. Und im Sport holt Schweden den WM-Titel im Eishockey. Das waren die Schlagzeilen und damit zurück zum Oldie-Mann aus der Nordheide.
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gleich. R.E.M. mit Drive ist dann der zweite Song und Eric Clapton mit Tears in Heaven macht den Abschluss in diesem dritten Block. Die Single erschien im März 1992 im Album oder auf ihrem Album Nevermind. Nirvana, Come As You Are, der Song wurde zu einem der bekanntesten Titel der Grunge-Bewegung und das markante Gitarrenriff hier, das machte ihn sofort unverkennbar. 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

Damals noch mit dem legendären Kurt Cobain, Nirvana, Come As You Are. R.E.M. waren damals so die populärsten eigentlich, was Alternative Rock bedeutete. Hier sind sie mit Drive.

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1: Ich gebe zu, das passt nicht so ganz zu Eric Clapton, denn er schrieb diesen Song nach dem tragischen Tod seines Sohnes. Die emotionale Ballade gewann mehrere Grammys. Hier ist Tears in Heaven.

0: einer der bewegendsten Songs der 90er, Eric Clapton, Tears in Heaven.
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0: Jetzt wird's deutsch. Ja, die Retro-Charts. Und wir gucken mal, was sich im deutschsprachigen Raum 1992 musikalisch getan hat. Und das war viel. Wir hören Die Prinzen, Alles nur geklaut. Und danach Udo Lindenberg und das Panikorchester. Club der Millionäre.

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1: Die Prinzen, dieser Song wurde der große Durchbruch der Band, die aus Sängerknaben tatsächlich bestand. Die meisten waren im Leipziger Thomaner Chor und Jens Sempner sang früher im Drezener Kreuzchor. Alles nur geklaut, die Prinzen.
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1: Besonders auffällig war der A cappella ähnliche Chorgesang und der ironische Text machte den Titel schnell populär. Sehr, sehr cool, finde ich. Bevor wir zu Udo kommen, gucken wir in die ESC-Corner und auch da hören wir gleich den deutschen Beitrag.
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1: Der ESC war 1992 zu Gast im schwedischen Malmö. Why Me lautete der Siegertitel von Linda Martin aus Irland. Grund für den Erfolg war vielleicht der Mann hinter dem Song. Johnny Logan, als Sänger, selbst zweimal Sieger des ESC, hatte ihr Lied geschrieben und getextet. Anekdote am Rande: Dieter Bohlen schickte für Österreich einen Kandidaten ins Rennen. Toni Vegas wurde mit Zusammengehen Zehnter. Deutschen TV-Zuschauern kam der Song später sehr bekannt vor, denn Bohlen nahm das Lied 2003 mit seinen Superstars als We Have a Dream neu auf. Die deutsche Gruppe Wind, die bereits 1985 und 1987 in wechselnden Besetzungen jeweils einen zweiten Platz für Deutschland beim Song Contest ersingen konnte, belegte mit Träume sind für alle da Platz 16.

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Udo Lindenberg, lässig, direkt und unverwechselbar mit Rock- und gesellschaftskritischen Texten.

Udo Lindenberg und das Panikorchester Club der Millionäre. Wir sind beim vierten Block, vergessen, aber genial mit zwei Songs, die wirklich große Radiohits waren, die man aber außer in Spartenradios, also 80s fällt mir spontan ein, oder absolute Oldies, eigentlich kaum noch hört. Schade eigentlich. Wir hören gleich Sophie B. Hawkins, Damn, I Wish I Was Your Lover. Und Charles und Eddie meinen, Would I Lie to You? Können diese Augen lügen? Naja, never mind. Der Song, den wir jetzt hören, verband Pop mit bluesigen Elementen und wurde international ein großer Radiohit. Besonders die intensive Stimme von Sophie B. Hawkins macht den Titel markant. Damn, I Wish I Was Your Lover. 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

0: Hier sind die Schlagzeilen aus dem zweiten Quartal 1992. In Los Angeles erschüttern Unruhen nach dem Rodney King-Urteil. In Südafrika kündigt Präsident de Klerk das Ende der Apartheid an. In Deutschland, die Expo 2000 wird nach Hannover vergeben. Und im Sport, Dänemark gewinnt sensationell die Fußball-EM. Das waren die Schlagzeilen. Und damit ins Studio zurück zu Thomas.
1: Dänemark gewinnt die EM. Ich kann mich gut daran erinnern. Ich war im Urlaub mit Jasmin damals. War sie noch klein, 2 Jahre alt. War man Ostsee, in Dump 2000 hieß es damals. Hier sind Charles und Eddie. Das Duo landete mit diesem Song ihren größten Erfolg. Die Mischung aus Soul, Pop und die hat's ausgemacht. Und der Titel wurde in vielen Ländern ein Top-10-Hit. Es ist Vatertag und ich sabbel in den Gesang rein. Herrlich, ein schöner Tag geht zu Ende.

0: Charles and Eddie, would I lie to you? Vielleicht gibt's jetzt Werbung.
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0: Ganz genau. 10 vor, am Ende der ersten Stunde, haben wir noch zwei Songs für euch reingepackt, die unverkennbar Dance und Pop das Finale der ersten Stunde so richtig rund machen. Dr. Alban, It's My Life. Alban Uzoma Mwapa, nigerianisch-schwedischer Popmusiker, Rapper, Produzent, Inhaber eines Musiklabels und darüber hinaus auch noch Zahnarzt. Und danach gibt es, wir hören übrigens von ihm, It's My Life. Und danach, Abschluss in dieser Stunde, gibt es noch John Cicada, Just Another Day. Zwei Hits am Stück jetzt zum Ende der ersten Stunde und ihr bleibt bitte dran und wir hören uns gleich zu Beginn der zweiten Stunde wieder.

0: Yon Cicada, Just Another Day war sein internationaler Durchbruch und Gloria Estefan unterstützte seine Karriere ganz entscheidend. Die lernte er kennen, als er für ihr Album Cuts Both Ways mit im Studio gestanden hatte. Später bei seiner Solokarriere ließ er sich dann von Rhythm and Blues und Pop so ein bisschen inspirieren von Marvin Gaye, Billy Joel, Elton John und Stevie Wonder, wie er selbst sagt. Und seine Musik ist eine Mischung dieser Sounds.
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2: Willkommen zurück zu den Retro-Charts, Musikgeschichte, die man hört. Und wir bleiben im Jahr 92 mit noch mehr Pop, Dance, Rock und deutschsprachigen Hits aus einem spannenden Musikjahr. Ich bin weiter für euch am Mikrofon und ich bin Thomas Flegel. Hallo.
3: Moin.
2: Starten wir mit internationalen Pop-Hits. Mit George Michael und Elton John und Boys to Men. Zwei Hits am Stück mit Don't Let the Sun Go Down on Me und danach Boys to Men, End of the Road. Schön, dass ihr dabei geblieben seid. Und diese Live-Version erschien Anfang 92 als Single und wurde Nummer 1 in vielen Ländern. Einer der großen Live-Momente der 90er. Elton John und George Michael.

0: Großartiger Song, oder? Live-Version aus dem Jahr 1992.
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0: Ja, sie hat ja recht. Auch eine sehr lange Version, über 5,5 Minuten lang, Boys to Men. Einer der erfolgreichsten R&B-Songs der 90er und rekordverdächtige 13 Wochen auf Platz 1 in den USA. Hier sind Boys to Men und Till the End of the Road.

0: Hier sind die Schlagzeilen aus dem dritten Quartal 1992. Der Wahlkampf Clinton gegen Bush geht in die heiße Phase. In Jugoslawien eskaliert der Krieg weiter. In Deutschland wird das Stromeinspeisungsgesetz beschlossen, ein Meilenstein für erneuerbare Energien. Im Sport holt Michael Schumacher seinen ersten Formel-1-Sieg. Das waren die Schlagzeilen und damit zurück zu den Hits von gestern.
1: 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Don't
2: talk, just. 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
2: Und den ersten Block in dieser Stunde, ist ja schon der zweite, haben wir mal überschrieben, Rock und große Gitarren, zwei riesen Rock-Songs. 92 lieferte starke Titel, die bis heute regelmäßig gespielt werden. Wir starten gleich mit Def Leppard, Let's Get Rocked. Dann gibt's ein kurzes Werbebreak unter Umständen und danach hören wir Bon Jovi mit Keep the Faith. Schön, dass ihr noch dabei seid. Bis heute 21 Uhr und in der Wiederholung dann bis 18 Uhr am Montag. Einer der größten Radiohits, Rock-Radiohits aller Zeiten. Der Song zeigt deutlich poppigere Seite der Band.

0: Ein Song, der bei mir sonst in den Retro-Charts im alten Konzept mit den echten Chartsplatzierungen richtig durchgefallen wäre immer. Sehr cool. Def Leppard, Let's Get Rocked. Es könnte sein, dass jetzt Werbung kommt bei euch.
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0: Mit diesem Song startete Bon Jovi musikalisch in die 90ern. Und er kombiniert klassischen Stadionrock mit modernem Sound. Er wurde weltweit ein Riesenhit. Hier sind Bon Jovi und Keep the Faith.

0: weiß nicht, wie es euch mit dem neuen Konzept 2026 ergeht. Leider hören wir immer sehr, sehr wenig von unseren Hörern zu den Sendungen. Aber solche rockigen Blöcke oder solche Sounds, die hat man eigentlich eher selten dabei. Und das, finde ich, macht das neue Retro-Charts-Konzept wirklich interessant. Ich finde es toll. Für mich als Moderator ist es wesentlich abwechslungsreicher und ich finde das echt spannend. Und es sind ja auch coole Songs dabei. Bon Jovi und Keep the Faith waren das und davor hörten wir gerade noch Def Leppard mit Let's Get Rocked.
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0: Und da kommen zwei Songs aus der Ecke Deutschland um die Ecke. Deutschsprachige Hits. Die wären allerdings wahrscheinlich tatsächlich auch dabei gewesen. Bei der einen weiß ich es aus dem Kopf, die Fantastischen Vier. Die da kommt als erster. Und danach gibt es Peter Maffay mit Tiefer. Bei den Fanta Vier weiß ich es. Der ist einfach super erfolgreich gewesen. War 1992 Platz 28 in den deutschen Jahrescharts. Er gilt als einer der ersten deutschen Rap-Hits. Und wir hören ihn. Genau jetzt geht er gleich los. Die Fanta 4 machten Hip-Hop damals massentauglich und der Titel entwickelte sich schnell zum Kultsong. Direkt hintendran Peter Maffay mit einem Song aus dem Album Tabaluga und die Reise zur Vernunft mit Tiefer.

Peter Maffay zeigt seine ruhige, emotionale Seite und der Titel lief stark im deutschen Radio. Natürlich. Tiefer 1992. Der nächste Block ist wieder aus der Rubrik Vergessen, aber genial. Songs, die 92 sehr präsent waren, aber heute echte Radio-Raritäten sind. Das würde ich mal so unterstreichen, weil wir hören jetzt von The Christians als erstes What's in a Word und danach Tasmin Archer. In Your Care. Zwei Songs, die wirklich selten sind und ich auch in meinem Archiv lange suchen musste, aber dann doch irgendwann gefunden habe. Zwar jetzt am Stück, jetzt wieder bei uns mit The Christians und Tasmin Archer in den Retro-Charts. Der Song What's in a Word verbindet Soul mit anspruchsvollem Pop. Die Band war besonders in Europa erfolgreich und es war 1990 der typische Radiosound, also Anfang der frühen 90er. Hier sind The Christians und What's in a Word.

Ich würde sagen, ich habe euch heute einen bunten Strauß an Melodien zusammengebunden zum Vatertag. Aber den müsst ihr natürlich selber ein bisschen ins Wasser stellen. The Christians, What's in a Word? Toller Song. Auch toll, aber eine ganze Ecke ruhiger war Tasman Archer. Dieser Song zeigt die ruhigere Seite der frühen 90er und der Popmusik, die da populär war. Besonders die emotionale Stimme von Tasman Archer macht ihn auffällig. Heute läuft der Titel leider nur noch selten im Radio. In Your Care.

0: Hier sind die Schlagzeilen aus dem vierten Quartal 1992. In den USA wird Bill Clinton Präsident. Deutschland wählt Helmut Kohl erneut zum Kanzler. Die UN entsenden Friedenstruppen nach Somalia. Im Sport triumphiert Deutschland bei der Handball-EM. Das waren die Schlagzeilen. Ich lege jetzt bis nächste Woche die Füße hoch und gebe zurück zu Thomas.
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2: Perfekt. Zum Abschluss unserer heutigen Reise ins Jahr 1992 noch einmal drei Songs, die dieses Musikjahr perfekt zusammenfassen. Wir starten gleich mit Roxette und How Do You Do. Dann gibt es Leonard Cohen, Closing Time. Und dann hören wir auch nochmal Right Said Fred, Don't Talk, Just Kiss. Diese drei Hits gibt's gleich, die werden aber zwischendurch nochmal von der Werbung unterbrochen. Und ja, mal gucken, ob ich noch den ein oder anderen Gruß hier mit unterkriege. Danke in die Nachbarschaft schon mal für die Bemühungen. Mal gucken, ob's klappt.

0: Musik aus Schweden von Roxette, How Do You Do? Das hier ist Musik aus Kanada von Leonard Cohen, Closing Time. Der Song verbindet Folk mit fast tanzbaren Elementen.
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Leonard Cohen zeigt eine ungewöhnliche, leichte musikalische Seite, aber inhaltlich hat es das Thema in sich. Liebe, Verluste und Veränderung. Der Song thematisiert die bittersüße Mischung von Freude und Traurigkeit in einer Schließszene und spiegelt komplexe Emotionen.

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3: Und wie immer kurz vor Ende der Sendung schauen wir gemeinsam auf die Jahrescharts, die Top 5 aus den USA und UK und die Top 10 in Deutschland. In den USA bestimmten R&B, Hip-Hop und New Jack Swing das Chartgeschehen. Auf der 5 TLC Baby Baby Baby, Vanessa Williams Save the Best for Last. Auf der 4 die 3 Criss Cross und Jump. Sir Mix-a-Lot die 2 mit Baby Got Back und End of the Road von Boyz II Men die 1 in den USA. Die Charts in UK waren geprägt von Dancefloor-Hits, Soul-Balladen und eingängigen Pop. Auf der 5 Right Said Fred, Deeply Dippy, KWAS Please Don't Go die 4, Boyz II Men End of the Road Platz 3. Snap, Rhythm is a Dancer, die 2 und Shakespeare's Sister, Stay, die erfolgreichste Single in UK. Die Top 5 aus, Top 10 aus Deutschland. Connie Francis, Jive Connie, die 10. Guns N' Roses, Knockin' on Heaven's Door, die 9. Auf der 8, Right Said Fred, Don't Talk, Just Kiss. W, Please Don't Go, die 7. Mr. Big, To Be With You. Auf der 6, die 5. ABBA-esque von Erasure, Inner Circle und Sweat, die 4. Und die Top 3, U96, Das Boot. Auf der 2, Dr. Alban, It's My Life und Snap mit Rhythm is a Dancer war die erfolgreichste Single in Deutschland 1992.
4: Grüße die Hörer der Retro-Charts am heutigen Vatertag. Aus der Nachbarschaft von den Thomas Flegel, ich bin der Heiko. Einen wunderschönen guten Abend zu euch. Und ich sag nur eins, heute für alle Väter, Opas oder wen auch immer, ich hoffe, ihr habt richtig schön gefeiert und ich hoffe, ihr werdet das auch noch weitermachen. Schöne Grüße von meiner Seite aus, ich bin der Heiko. Dienstag hört ihr mich wieder mit den Music Just for Fun. Bis denn, tschüss.

Deutlich ist sie zu hören, Jocelyn Brown. Im Song und auch im Musikvideo zu sehen. Schwieriger Nachfolger von I'm Too Sexy, trotzdem in UK bis auf Platz 3 der Charts und auch in Deutschland ein Top 3-Hit für Right Said Fred. Don't talk, just kiss.

Ja, ihr Lieben, da ist sie schon wieder. Diese Melodie, das ist das Les Reed Orchestra und Man of Action. Das ist kurz vor Feierabend. Und aus dem Jahr 1992 lasse ich euch auch nicht raus ohne die beliebtesten Vornamen des Jahres aus der Bundesrepublik. Bei den Mädchen waren die Top 10 Julia, Sarah, Anna, Laura, Katharina, Lisa, Stephanie, Jennifer, Sabrina und Christina. Bei den Jungs Daniel, Alexander, Maximilian, Christian, Lukas, Sebastian, Jan, Michael, Tobias und Kevin. 92 war also stark geprägt von klassischen deutschen Namen, aber es kamen auch internationale Einflüsse deutlich auf. Maximilian etablierte sich Anfang der 90er dauerhaft in der Spitzengruppe. Das war's also für das Jahr 92. Nächste Woche geht es zurück. Wir fangen dann mit der Dreier-Endzahl an, also das Jahr 1963. In den Charts in Deutschland finden wir da zum Beispiel Musik von Connie Francis, Gitte, den Tahiti Tamores, Peter Alexander, Gitte und Rex Gildo. Und UK, The Beatles, Gary and the Pacemakers, Skeeter Davis, Bobby Vinton und viele andere mehr. Bleibt bitte jetzt den Rest des Vatertags auf jeden Fall bei eurem Lieblings-

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1: So, meine Lieben, und damit sind wir bei meinem Intro fast pünktlich 18 Uhr zum heutigen Montag, die Sondersendung Maximal Rock Classics mit mir, dem

Klaus will euch ganz, ganz herzlich begrüßen und sagt Hallo. Tja, exklusiv aus diesem Kanal SVR Hansa-Radio und aber auch heute im Doppelpark in Vertretung natürlich der Sendezeit auch für den Knut des Müritz-Radio. So, euch allen ein herzlich willkommen für die nächsten 2 Stunden maximal.

So, und bevor wir mit dem wilden Treiben der Rockklassics anfangen, möchte ich auf alle Fälle noch dem Knut alles, alles Gute wünschen für die nächsten 3-4 Wochen. So hat er es ja letzte Woche Montag angekündigt, fällt er erstmal aus. Aber die Sendezeit geht uns nicht verloren. Ich werde sie auch in dieser Zeit mit einer Maximal-Special-Reihe begleiten. Und heute sind sie dran, die Rockklassiker. Tja, wollen wir auch mal über das Wetter reden, denn ein bisschen Sonnenschein habe ich noch, ein bisschen Wind und trotzdem ist es kalt heute. Tja, meine lieben Zuhörer, musikalisch, was habe ich heute rausgesucht? Rockklassiker, also irgendwo das Ende der 60er Jahre, ganz, ganz viel 70er Jahre und noch ein bisschen was 80er Jahre und so schnell werden natürlich auch die 2 Stunden vergehen. So, ich will natürlich auch ganz, ganz speziell unseren Pino begrüßen aus Stralsund, den Sigi aus Dresden, die Ramona am Schwarzwald, wenn der Knut zuhört, natürlich auch zu ihm. Und wer weiß, wo unsere ganzen Hörer versteckt sind, aber ich denke mal, das wird sich dann im Laufe der nächsten 2 Stunden ergeben. Euch auf alle Fälle erstmal viel, viel Spaß. So, und das, was wir im Hintergrund jetzt hören, das ist Emerson, Lake and Palmer aus dem Jahr 77. Das war ja so eine Truppe, die haben ja richtig schöne, geile Klassik-Adaptionen auch gespielt und das natürlich alles instrumental. Aber wir brauchen ja sowieso immer irgend so eine Instrumentalmusik, die man richtig schön zerplappern kann, um dann schon mal ein paar Infos loszuwerden. So, ich würde jetzt ganz einfach beginnen mit einem Klassiker, Hungry Heart. Und das sind 1980 die ersten Rockklänge, richtig schön Gitarren gespielt, Bruce Springsteen.

So, das war gewissermaßen zum Auftakt dieser Rockrunde für die nächsten zwei Stunden so ein bisschen Schonkost. Für alle diejenigen, die es natürlich härter mögen, dann kann ich eigentlich nur die 70er Jahre empfehlen und habe für euch rausgesucht. Auch mal vielleicht kein Klassiker, Deep Purple, da macht ja sowieso immer jeder immer so Smoke on the Water und sowas. Ich habe mich für einen anderen Song entschieden, Pictures of Home aus dem Jahr 72 für euch. Viel Spaß.

Ja, Hardrock-Musik aus dem Vereinigten Königreich. Gegründet die Pirbel 1967 und ihre erste Runde haben sie bis 1976 absolviert. Und dann sind sie 1984 wieder zusammengefunden, getroffen, aufeinander und touren in einer relativ fast Originalbesetzung immer noch weiter und machen alles so richtig schön unsicher, denn ihre Musik ist schon mal richtig geil, denn es war genau unsere Jugend. Auch aus dem Jahr 74 kommt mein nächstes Angebot, Nazareth oder Nazareth, Shanghai in Shanghai.

Bei der nächsten Gruppe, was soll ich dazu sagen? Rida Love kennen wir und da landen wir bei Golden Earring, denn das ist eine Band, die ist 1961 in Den Haag, Niederlande gegründet worden. Das wusste ich bis vor ein paar Monaten eigentlich auch noch nicht so richtig. Als ich mich da mal belesen hatte, war ich ja echt erstaunt, was die Niederländer da so auf die Beine stellen. 2021 haben sie es dann endlich aufgegeben und haben genau 60 Jahre gemeinsam Musik gemacht. Golden Earring, hier kommt nicht Rida Love. Aus dem Jahr 73, Buddy Joe.

Ja, 60 Jahre lang Musik gemeinsam gemacht, Golden Earring, also absolut Respekt, das hält man das aus, 60 Jahre, immer die gleichen Leute um sich, ist schon gut. Golden Earring, Buddy Joe, das Jahr 73 und wir sind immer noch in den 70er Jahren bei den Rock Classics heute bis 20 Uhr als Sondersendung in Vertretung. Für den Knut heute haben wir hier einen Platz 20 aus dem Jahr 1970 und wir kennen genau diesen Song, Black Sabbath.

Ja, Jimi Hendrix mit seinem absoluten Klassiker Hey Joe aus dem Jahre 68. Ein Mann, der es wirklich geschafft hat, 28 Jahre alt zu werden und dann trotzdem in seinem Konsum, hätte ich fast gesagt, es dann am Ende doch nicht geschafft hat. So, wir wollen uns mal musikalisch ein bisschen ausruhen und das natürlich auch mit einer richtig schönen handgemachten Musik, denn aus Kalifornien kommen sie, die Eagles, haben 1976 ganz, ganz großen Hit von ihrem Hotel California gehabt und da habe ich eine Version rausgesucht aus dem Jahre 94, eine richtig schöne Live-Nummer und wünsche euch damit viel Spaß.

Tja, eine richtig schöne, super Live-Nummer. Hotel California, das waren sie, die Eagles. Und ich möchte an dieser Stelle nochmal ganz, ganz herzlich alle Hörer vom SVR Hansa Radio grüßen und natürlich auch parallel vom Müritz Radio und ganz speziell meine Freunde, die mich auf diesem Kanal verfolgen, alle Freunde und Familienangehörige ja mittlerweile auch, und wünsche euch einen richtig schönen Abend. Ich gebe mir ganz, ganz doll Mühe mit meiner Musikauswahl und will euch jetzt Genesis präsentieren aus den 70ern. Eher auch ein selten gespielter Song, Follow You, Follow Me, und das sind sie hier. Los geht's.

Follow You, Follow Me, das Jahr 78 mit Genesis. Wir sind heute bei Maximal, eine Sondersendung von mir, dem Klaus, mit dem SWR Hanse Radio, natürlich exklusiv und heute auch mit dabei das Müritz Radio. Wir wollen uns bis 20 Uhr mit den Klassik-Rocks oder den Rock-Klassikern beschäftigen. Musik, die wir vielleicht schon ewig lange nicht mehr gehört haben oder die sich keiner traut anzufassen. Ich sag mal so, ich trau mich. Und ein Titel, den ich ganz besonders stark finde, ist die Bohemian Rhapsody aus dem Jahre 75 mit Queen. Bitteschön, für euch.

Tja, unverkennbar die Stimme von Queen Freddie Mercury, das Jahr 75, Bohemian Rhapsody. Das war genau die Musik, was unsere Jugend ausgemacht hat in den 70er Jahren. Und auch die nächste Band, da will ich mir selbst mal so einen kleinen Wunsch erfüllen, denn ich habe das mir auch schon oft hier auf diesem Radio von Pino gewünscht. Jethro Tull, er hat am Wochenende ja gespielt, das Lied der einsamen Lokomotivführer. Locomotive Brash, und ich mache ganz einfach mal hier das Jahr 69 und Living in the Past für euch.

Ja, Chess Total, eine ganz, ganz tolle Band mit Ian Anderson an der Querflöte, Living in the Past, das Jahr 69. So, wir sind hier gemeinsam aus der SWR, Hansa Radio und dem Müritz Radio heute im Doppelpack bei einer Maximal-Sondersendung heute mit dem Thema der Rock-Classics. Und für alle, die es noch nicht wissen, ich bin euer musikalischer Begleiter heute Abend hier, auch in dieser Sendung, der Klaus. So, und wir wollen natürlich wieder hoch in die 70er Jahre langsam einsteigen, musikalisch. I'm here knocking, das Jahr 71, Dave Edmunds.

So, nach Dave Edmonds. Dankeschön für diese Wunschmusik, die ich gerade reinbekommen habe. Sie war tatsächlich in meiner Liste gar nicht drin gewesen. Aus dem Jahr 1970 für den Ziggy in Dresden, Janis Joplin. Los geht's. Hoppla, los geht's für euch in der heutigen Maximalsendung Rockklassics. Also alles schön handgemachte Musik. Okay.

Tja, die spezielle Wunschmusik für den Sigi aus Dresden, Janis Joplin, Me and Bobby McGee, das Jahr 1970. Und das war genau auch dieses Jahr, wo sie gestorben ist. Und wenn man dann einfach mal reinschaut, dass sie 1943 geboren ist und mit ihrem Lebensmantel wirklich 27 Länze geschafft hat, boah, ich weiß, sie gehört zu dieser Riege der mit 28 Jahren gestorbenen Künstler, Interpreten und Schauspieler. So, wenn wir schon dabei sind bei dem Jahr 1970 und 69, dann denke ich mal, dann wollen wir John Lennon auch mal loslassen, denn das ist ein Titel, der wird auf jeden Fall wieder richtig aktuell werden. 1, 2, 3, 4.

Ja, aus dem Soundtrack der blutigen Erdbeeren aus den 60er Jahren, John Lennon und die Plastic Ono Band Give Peace a Chance. Gib dem Frieden eine Chance. Soll ich jetzt ein Statement abgeben dazu? Frieden ist ja genau das, was wir alle wollen, nur das gibt so ein paar Idioten weltweit, die nicht alle Tassen im Schrank haben. Aber bloß gut, dass es noch porzellanorientierte Produktionsgesellschaften gibt, die dann diesen Herren und Damen immer noch ein paar neue Tassen in den Schrank reinstellen können. Aber egal, wir wollen uns heute ganz einfach kümmern um die Rockklassics und das in dieser Sondersendung auf dem SWR Hansa Radio und Müritz Radio im Doppelpack. Und wenn schon 70er Jahre, es wird auch immer so wenig Electric Light Orchestra gespielt und wenn, dann sind es ja doch immer auffällige Titel, die überall laufen. Ich habe mich entschieden für einen Titel aus dem Jahr 78, Wild West. Hier rufe ich euch, lasst euch es einfach gut gehen mit meiner Musikauswahl.

Tja, eine tolle Musik aus dem Jahr 78, Electric Light Orchestra. Und wenn mir einer sagen würde, mach mal eine Sendung mit deinen Lieblingsbands, dann würde ich einfach sagen, okay, gib mir 6 Stunden, ich mach Pink Floyd und Electric Light Orchestra und ein bisschen Jean-Michel Jarre und Kraftwerk auch noch dazu und dann ist die ganze Mischung richtig perfekt, denn das war genau das, was in meiner Jugend bei mir, in meinem Kopf und auf den Ohren natürlich auch angesagt war. Apropos Pink Floyd, einmal muss ich was machen. Shine on Your Crazy Diamond würde ich mir wünschen. Habe ich schon 2 Mal bei dem Pino gemacht. Er hat es gespielt für mich. Und ich denke, man, wir sollten mal aus dem The Wall Album spielen den Song Another Break in the Wall. Los geht's, das Jahr 79 für euch.

Ja, eigentlich macht es richtig Sinn, einfach das Doppelalbum komplett zu hören, denn das ist ein richtig schönes, geiles Werk. So, ich möchte Grüße rausschicken nach Dessau zu meinen Mädels, die gerade beim Abendbrotessen sind. Lasst es euch richtig gut gehen. Ich freue mich, dass auch ihr bei dieser Sendung dabei seid, denn wir haben heute ja maximal anzubieten und das Ganze mit den Rock Classics. Und ich habe was rausgesucht, das habe ich echt hier noch nicht gehört, und das Ganze von Peter Frampton. Das ist ja auch so ein britischer Rockmusiker, der seine Erfolge in den 70er Jahren gefeiert hat. Und da gibt es zwei Aufnahmen von seinem Erfolgstitel, einmal eine Studioversion und eine Live-Version. Und ich habe mich für die Live-Version entschieden, weil sie ist einfach die bessere Show-Musik.

So, für alle diejenigen, die es Neuland gewesen sein sollte, Peter Frampton aus dem Jahr 76, Show Me A Way, und das war ein britischer Rockmusiker, der in den 70ern seine Erfolge gefeiert hat. So auch in den 70ern Erfolge gefeiert. Aus Detroit kam er, Michigan, der Rockmusiker Bob Seger und seine Silver Bullet Band Against the Wind.

Ja, toller Song aus dem Jahre 1980, Bob Seger in der Silver Bullet Band. Und wenn man sich's mal so anschaut, der ist mittlerweile noch 81 Jahre alt, aber ich denke mal, mit 81 muss man dann auf der Bühne auch keine Kohle mehr verdienen. Aber die Musik ist ja immer genau das, was einen so richtig am Leben erhält. So, übrigens auch ein Titel, den ich nach wie vor als DJ immer noch auch bei Familienfeiern und alten Herrenpartys auflege, weil er ist einfach nur gut. Und als ich den nächsten Titel von Udo gehört hatte, Gegen die Strömung, gegen den Wind, kommt aus dem Jahr 81. Ich habe extra mal recherchiert, um mal zu schauen, ist das eine deutsche Coverversion? Nein, aber es ist unwahrscheinlich angelehnt an Bob Seger. Bitteschön für euch, Gegen die Strömung, gegen den Wind.

Tja, Udo Lindenberg, mittlerweile zur Kunstfigur mutiert, denn was in seinem Kopf los ist, das muss man derzeitig auch nicht verstehen. Bloß gut, dass er die alten Songs richtig gut uns hinterlassen hat und dann doch noch ein paar gute Sachen dabei sind. Unter anderem, die 70er Jahre sind auch dabei mit schöner handgemachter Musik, Fleetwood Mac, Don't Stop.

Tja, Fleetwood Mac, das war genau unsere Jugend. Das ist Musik, die muss man einfach mögen. Don't Stop, das Jahr 77. Mit der nächsten Nummer bleibe ich auf jeden Fall auch noch in den 70er Jahren. Denn hier kommt da Mark Knopfler dazu mal bei den Dire Straits dabei. Und was soll ich dazu sagen? Es gibt so viele Titel. Sultans of Swing habe ich rausgesucht jetzt für euch. Den machen wir genauso auch, wie er auf dem Album drauf ist. Und damit herzlich willkommen beim SVR Hansa Radio und Müritz Radio im Doppelpark heute bei dieser Maximalsendung Rock Classics mit mir. Und wer noch nicht weiß, wer ich bin der Klaus.

Die Dire Straits, Sultans of Swing, das Jahr 78. Wir bleiben ein bisschen, was heißt ein bisschen, wir sind ja die ganze Zeit schon bei der Rockmusik, denn in der zweiten Stunde, 19:35 Uhr, haben wir es mittlerweile hier auf dem SWR Hanse Radio und Müritz Radio im Doppelpark zur Maximal-Sondersendung Rock Classics. So, auf die Frage hin, Status Quo, Fragezeichen. Klar, logisch, liegt in der Liste eh schon drin. Kommt aus dem Jahr 84, eine Coverversion von einem altbekannten Song. Aber Status Quo ist ja eh so eine Band. 33 Studioalben haben sie schon gemacht, über 100 Singles. Und der Francis Rossi ist ja der einzigste noch, der übrig geblieben ist. Und sie touren seit 1962 immer noch. Und hier sind sie als Wunschmusik für den Siggi.

So, die Wunschmusik für den Sicky Status Quo war das und meine Auswahl The Wanderer, dein Wunschtitel, der kam dann eigentlich schon zu spät, weil The Wanderer ist dann schon echt gelaufen, aber weil es ein bisschen nicht ganz gerade gelaufen ist, will ich dir noch eine Wunschmusik erfüllen. Wishful Thinking, das Jahr 1970, eine britische Rockband, die 1975 gegründet, bis 80 haben sie durchgehalten, dann haben sie aufgehört, aber Hiroshima haben sie hinterlassen. Tollen Song, los geht's, für euch.

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1: Tja, tolle Geschichte, britische Rockband Whistle Thinking Hiroshima, das war übrigens das Original. Sandra hat dann irgendwann auch mal in den 90ern eine Coverversion gemacht, wo sie damit natürlich auch sehr, sehr erfolgreich war. So, die nächste Band ist ja eigentlich auch entstanden von dem ehemaligen Rattles-Sänger Achim Reichel, der dann irgendwann zur Armee gegangen ist und dann 1966 wiedergekommen ist und seinen Rattles-Vertrag gekündigt hat, ausgestiegen ist, hat dann Wonderland gemacht und hat im Jahr 73 den Erfolg mit Moskau richtig gut hingelegt. Ein selten gespielter Titel und das als Wunschmusik geht nach Dresden für den Sigi.

Tja, und das waren sie, Wonderland mit Moskau. Wer auch immer Katharina ist, ich grüße sie. Und wenn es die Große ist, dann schicke ich das natürlich ganz, ganz tief unter die Erde. So, meine Lieben, wir haben die zweite Stunde von dieser Maximal-Rock-Klassik-Sendung ist so schnell vorbeigegangen, dass man echt, also ich mache mir da Gedanken drüber, über in Teil 2 auf jeden Fall. Wenn ihr das möchtet, schreibt mir das ganz einfach mal und dann tun wir mal gemeinsam noch was planen, denn Luft ist ja immer noch genug. Und da ich ja nun noch 10 Minuten Zeit habe, dann will ich auch gar nicht so lange labern, das Jahr 67, Tür Rex, das Ganze mit Metallic Guru.

Tja, ja, T-Rex, Metallguru, da hat der Pido schon wieder hingehört. Immer macht den Flyer fertig für den Teil 2, das kriegen wir auf jeden Fall durch, denn wir haben ja alle Zeit der Welt. So, meine Lieben, mal auf die Uhr schauen hier. Ah ja, 10 Minuten habe ich noch und das bei Maximal Rock Classics. Aber ich darf euch verraten, ich bin ja dann nach 20 Uhr noch 2 Stunden dabei mit den Charts von damals. Das heißt also Musik aus den 60er und 70er Jahren, dann sind wir ja schon mal irgendwo im richtigen Gleis drin. Schauen wir da mal, wie wir die Weiche stellen. Aber ich habe erstmal einen Titel rausgesucht von den Scorpions und wir wollen uns mal gemeinsam erinnern. Omega hat das Original gemacht in den 60ern. Frank Schöbel hat die deutsche Version gesungen. Dann hat Omega noch eine deutsche Version gesungen. Und dann haben die Scorpions nochmal nachgelegt im Jahr 96 mit White Dove. Und ich denke mal, das sollten wir mal spielen für uns.

Ja, meine Lieben, während ich hier die Musik abspielen lasse, da bin ich immer mit meiner Playlist noch beschäftigt, denn immer irgendwann, wenn es zu Ende geht, beginnt ja das ganz, ganz große Tetris und Kisten schieben. Aber der Pino weiß, ich höre zu und ich denke mal, wir halten jetzt mal vor allen Hörern fest, die Rock Classics Teil 2 machen wir in 14 Tagen, wenn ich dann auch mit meiner Chart von damals wieder dabei bin, und da lässt sich das ganz einfach besser verbinden, denke ich mal, eine tolle Geschichte. So, und in dieser Sendung haben wir natürlich noch genau einen Titel Zeit, und da will ich einfach nur noch mal richtig Gas geben mit einer britischen Rockband. Aus dem Jahre 80 kommt der Song Temple of Love, und da haben wir sie hier, Sisters of Mercy, für euch. So, und wer übrigens überlegt, wer diese Stimme ist, das kann ich euch sagen. Ofra Haza, auch sie kennen wir ja aus den 80er Jahren.

Tja, das war unser Sisters of Mercy, Temple of Love, das Jahr 92. Und damit sind wir auch am Ende angelandet der 2 Stunden maximal die Rock-Classics auf dem Müritz und Hanseradio. Und wir schalten ganz einfach um. Sollte ich mal die Klappe halten? Ich denke schon, oder? So, jetzt ganz, ganz schnell musikalisch umgestellt. Ich möchte euch begrüßen zur nächsten Rubrik, die Charts von damals. Damit bin ich regulär raus aus der Sondersendung und mache natürlich ganz einfach weiter. Ich bin euer musikalischer Begleiter durch die Nacht und da freue ich mich ganz besonders drauf. Und wenn ich ehrlich sein soll, 2 Stunden für eine Sendung, das ist mir einfach viel zu wenig, weil du kannst dich in 2 Stunden überhaupt nicht richtig entfalten. Da brauchst du erstmal so 6, 7, 8 Titel, bevor du warm wirst, wenn du dich richtig eingegroovt hast und dann hast du eine Stunde richtig freie Fahrt und dann fängst du schon wieder an, Kisten zu schieben und zu stapeln, wie beim Tetris, um die Sendezeit einzuhalten. Aber heute gibt's eine Besonderheit. Ich habe den Rücken frei und das liegt ganz einfach an euch, allen Zuhörern hier auf diesen beiden Kanälen. Lasst mir ganz einfach ein paar Wunschmusiken hier auf meinem WhatsApp-Kanal und dann schauen wir mal, ob wir 22 Uhr echt einhalten können. So, was wollen wir in den nächsten 2 Stunden machen? Auf alle Fälle auch nicht jetzt unbedingt Charts Platz 1 von da und Platz 1 von noch ein Jahr und noch ein Platz 1 aus dem nächsten Jahr. So einfach wollen wir uns das nicht machen, weil das sind meistens auch Titel, die eh überall noch gespielt werden. Ich bin immer für die Ränder und für die Titel, die andere nicht anfassen. Und ich denke mal, ihr solltet euch überraschen lassen. Meine Liste ist richtig gut gefüllt. Ich freue mich natürlich auch über jeden Musikwunsch auf jeden Fall, denn ich will nicht irgendeine Musik spielen, sondern ich will genau die Musik spielen, die euch gefällt, dass ihr richtig lange dabei bleibt oder vielleicht auch gut in den Nachtschlaf reinrutscht. Und das ganze Treiben, das machen wir heute so bis 22 Uhr. Es kann auch durchaus sein, dass es 2, 3 Minuten länger geht heute. Denn ich persönlich fühle mich gerade richtig gut, habe gerade einen guten Lauf und ich freue mich, dass ihr alle dabei seid. Ich sehe zwar hier nur bei mir Zahlen, keine Namen, aber ich möchte trotzdem alle Freunde, Bekannte und Hörer und Familie grüßen. So, und das will ich natürlich auch tun mit meinem ersten musikalischen Beitrag aus dem Jahr 78. Amanda Lear, RCS innen, keine Ahnung.

ja, das Jahr 78, Follow Me, das ist ja so ein Phänomen mit dieser Amanda Lear, da weiß man ja gar nicht so richtig so, boah, am besten Sternchen hoch drei innen und dann suchen wir uns den Rest selbst raus. Wir bleiben musikalisch in den 70er Jahren, Alvin Stardust, der ist ja mittlerweile auch nicht mehr unter uns, aber schöne Musik hat er uns hinterlassen, Jealous Mind.

Ja, Alvin Stardust mit ganz, ganz vielen Charterfolgen an in den 70er Jahren. Jealous Mind 76, das war mal so eine kleine Randerscheinung, weil die ganzen Pauschalsachen, die ganz, ganz großen Hits, die macht eh jeder. Und ich suche immer mir so ein paar Sachen am Rande raus, die sich keiner traut oder die jeder schon vergessen hat, wie auch immer. Brotherhood of Man ist auch im Jahr 72 dabei gewesen. Save Your Kisses on Me für euch.

Ja, ja, save me, kisses for me, Butter hört of men, die 70er Jahre. Ihr seid hier bei den Charts von damals und ich habe auch gerade mal meine Senderkennung umgestellt, fast hätte ich es verpasst heute in der Doppelsendung. Aber nichtsdestotrotz, ich freue mich über alle Zuhörer, die ich hier nur in Zahlen sehe, möchte alle ganz, ganz persönlich begrüßen. Schön, dass ihr da seid bei genau dieser Musikauswahl heute bis 22 Uhr plus.

0: Tja, übersetzt heißt das so viel wie Sohn meines Vaters, aber da gibt es eine deutsche Version von Michael Holm und der besingt da Nachts scheint die Sonne auch aus den 70er Jahren. Chicory-Tipp, so war es das Jahr 72. Wir wollen ganz einfach im Jahr 73 bleiben. Da hatten sie es geschafft, bei ihrem Song den Platz 87 in Deutschland zu erreichen und ein Jahr später, im Jahr 74, haben sie es bis auf Platz 8 geschafft.
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Tja, in voller Schönheit für euch, Daniel Benjamin, die 70er Jahre. Und ich bleibe musikalisch auch in den 70er Jahren in der heutigen Chartshow von damals. Und es soll ja auch keine Platzierung durchweg sein, sondern einfach nur mal reingeschaut an den Rand der Charts. Und das gibt so tolle Titel, wie zum Beispiel der nächste von Berry Blue.

Tja, Barry Blue mit seiner Frage, willst du tanzen? Do you want to dance? Das Jahr 70. Und wir wollen natürlich auch die Musik der 60er Jahre nicht vergessen. Und deshalb sind wir ja hier bei den Charts von damals verbunden mit einem Musikwunsch. Und den schicke ich ganz einfach in den Schwarzwald zu nicht irgendeiner Ramona, sondern meiner Ramona mit den Right Out Brothers Unchained. Melodie für dich.

So, und an dieser Stelle nicht nur das Hansa-Radio, sondern auch das Müritz-Radio ist dabei bei den Charts von damals mit mir, heute dem Klaus. Und ich grüße alle Hörer und natürlich auch ganz speziell alle Freunde und Bekannte und meine Camper von Camp Kassel, wenn sie zuhören. Und die nächste Mucke kommt von Frank Faria, eine deutsche Version von einem Cat Stevens-Klassiker, Lady Dabanmi.

Tja, musikalische Grüße von Cat Stevens aus dem Jahr 70 und das war eine 73er, richtig schön deutsche gesungene Version. Frank Farian kennen wir, was soll man sagen, Rocky 1, Rocky 2, Rocky 3, Produzent von Bonnie M, Eruption und ganz, ganz viel mehr und leider ist er auch nicht mehr da für uns, um musikalische Wege weiter zu bereiten. Aber ich will ganz einfach musikalisch ein bisschen in den 60er Jahren bleiben, denn da wird es mal Zeit, dass ich mir meine Wunschmusik selbst erfülle. Michael und der Highwayman.

0: Tja, eigentlich habe ich in meinem Kopf überhaupt keine persönlichen Favoriten. Ich höre nur ganz einfach viel, viel Musik und dann kommt es immer auf die Stimmung drauf an. Bei der nächsten Interpretin, es ist eine mittlerweile nicht mehr junge Dame, 1950 in Linz geboren, österreichische Sängerin, wurde unter anderem von Frank Farian produziert. Der Pino hat letztens schon mal so eine Wunschmusik für mich erfüllt und hier gibt es ein richtig schönes Original aus Österreich, Gilla. Was vorbei ist, ist vorbei und den Titel kennen wir von der Manhattans, Kiss and Say Goodbye, das Jahr 77.
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Tja, eine super Single aus dem Jahr 77. Gilla, österreichische Sängerin. Echt mein Geheimtipp. Und ich habe euch sogar heute bei meinen Charts von damals ein kleines Musikquiz mitgebracht. Und jetzt meine Frage: Wer kennt diesen folgenden Titel?

0: War ein blödes Programm, nicht?
1: Dem fällt nichts mehr ein beim Fernsehen.
0: Hätten wir früher ins Bett gehen können.
2: Hast du frisch bezogen? Das riecht so anders.
0: Das bin ich.
2: Du? Hast du gebadet?
0: Mhm.
2: Mitten in der Woche?
0: Ja. Hast du abgeschlossen?
2: Na klar. Klar.
0: Was hältst denn du von Kolle?
2: Kolle? Macht eine Menge Geld, der Junge.
0: Gibst du mir keinen Gute-Nacht-Kuss?
2: Ach so, ja. Gute Nacht. Kolle.
0: Hast du gelesen, 37% aller Menschen schlafen nackt?
2: Ja, nackt. Ja, ja. Und dann wundern sie sich, wenn sie Rheuma kriegen. Morgen früh ist die Nacht vorbei.
0: Wie hat dir denn die Kleine im Fernsehen gefallen?
2: Die Kleine? Bisschen unbegabt, nicht? Aber Oberschenkel und ein Leberfleck. Genau wie du.
0: Ich?
2: Wieso? Wieso? Hast du den nicht mehr?
0: Na, guck doch mal nach. Ach, na, da doch nicht.
2: Da nicht?
0: Komm, lass das, Vati. Komm, Vati. Lass das.
2: Naja, naja. Moment, wo ist er denn?
0: Na, wo ist er denn?
2: Ah! Du, hör auf mich zu kitzeln, du. Wo ist er denn wirklich?
0: Was ist denn das? Donnerwetter.
2: Donnerwetter, das hätte ich ja selbst nicht mehr gedacht.
3: Ja, das war das Jahr 79. Hat jemand rausbekommen? Also ich hab noch gar keine Antwort bekommen dazu. Aber nichtsdestotrotz, tolle Version. Ich habe lange danach gesucht, um sie zu bekommen. Je t'aime, mon amour.
4: Dies ist die Geschichte von Eludin.
3: So, den schaffen wir noch in der deutschen Ecke.
4: Der geboren wurde, um wie ein wildes Tier gejagt zu werden, weil er arm war und sich nicht wehren konnte. Aber er gab sich mit seinem Schicksal nicht zufrieden und heute wurde seine Ehre wiederhergestellt.

So, jeder hat's erkannt, das war der Klassiker Elute im Originalen von Bonnie M. Michael Holm, das Jahr 1979. Wir machen jetzt einen richtigen Platz Nummer 1 in der Jahreschartwertung 1971 und hier kommt ja Daniel Gérard mit seinem Hit.

Ja, ein Titel, der sich ganz, ganz lange auch in vielen Sprachen gehalten hat. Butterfly, 1971, die deutsche Version, in Deutschland Platz 1. Das Jahr 73 hat natürlich auch für Albert Westen Nummer 1 Hit beschert. Tell Laura, I love you. Für euch genau in dieser Zeit bei den Chart-Hits von damals auf SWR, Hanseradio und Müritz Radio im Doppelpack mit mir, dem Klaus.

Tja, das war mit einem Einzelt Albert West, mein Gott, was habe ich vorhin gesagt? Doch, Albert West? Egal. Los, jetzt machen wir die Kinks für euch aus den 60er Jahren. Waterloo Sunset.

Tja, das waren sie, die Kings mit Waterloo Sunset, das Jahr 67. Ja, also der Albert West, der hat mich gerade so ein bisschen vorhin irritiert, weil ich hatte noch einen tollen Titel in der Liste drin, den habe ich natürlich erstmal nach hinten geschoben, denn ich denke mal, den werden wir an dieser Stunde nicht mehr brauchen. Was wir brauchen auf jeden Fall ist CCR, Creedence Clearwater Revival mit einer seiner oder einer ihrer stärksten Songs, Put a Spell on You, für euch das Jahr 68.

Tja, Ende der 60er und Anfang der 70er, Amerikas größte Rockband, Creedence Clearwater Revival. So, und wenn sich jetzt einer fragt, Mensch, bei diesen ganz, ganz vielen Dingen, die er da spielt, hat er auch noch irgendwas von den Rolling Stones? Naja, haben wir Heart of Stone für euch. Und jetzt will ich natürlich auch noch den Patrick grüßen aus Dessau. Schön, dass du noch ein Ohr gefunden hast für uns.

So, mit den Rolling Stones, Heart of Stone, haben wir es mittlerweile auch schon 21 Uhr und 8 Minütchen in dieser Chartsendung von damals mit mir, dem Klaus. Und ich freue mich über diese ganzen Zuhörer, will euch ein herzlich Willkommen noch sagen auf den Abend oder einen schönen guten Abend oder wie auch immer. Für den Patrick habe ich mir eine Wunschmusik noch überlegt. Auch die 70er Jahre gehören ja zu den Charts von damals. Und hier haben wir das größte australische Pionierorchester, AZT. Das haben wir mal früher gesagt, ne? 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

Ja, das war so eine Wunschmusik und gewissermaßen auch so eine kleine Nachlese für diese 18 bis 20 Uhr Sendung, die Rock Classics AC DC. Und wir sind bei den Charts zurückgekehrt von damals, das Jahr 74. Lasst uns gemeinsam dran erinnern an Bachmann Turner Overdrive.

Tja, immer noch eine richtig schöne, tolle Nummer. Jo Einsing, Nathaniel Bachmann, tolle Overdrive. Übrigens auch eine kanadische Hardrock-Band der 70er Jahre. So, wir wollen natürlich noch ein Jahrzehnt nach unten abtauchen in die 60er. Und da haben wir natürlich auch einen richtigen schönen, tollen Song hier. Kellet Heat on the Road again für euch.

Ja, wurde wieder mal Zeit, dass man diesen Titel gespielt hätte. On the Road Again. Das war also Kellett Heat des Jahr 68 und mal so ganz nebenbei eine kleine Long Version. Wir bleiben im Jahr 67. Sandy Shore.

String. Ja, Sandy Shaw, Puppet on a String. Freut mich, dass der Musikmix gefällt und ihr seid immer noch auf den Charts von damals, aber keine wahren Charts, sondern einfach nur so die ganzen Reste, die ganzen Ränder, die ganz, ganz viele gar nicht anfassen, aber ich kenne ja da gar nichts.

Ja, das waren noch musikalische Zeiten, das Jahr 69 und ich war auch schon 9 Jahre alt. Fenty Farr, Hitching a Ride, das war so eine kleine Neueinspielung. So, jetzt habe ich eine Wunschmusik für alle diejenigen, die sich in der Küche noch tummeln und für seine Prinzessinnen noch alles fertig machen muss. Gary and the Pacemakers, Patrick, für dich, Never Walk Alone. Los geht's im Original.

So, und natürlich auch voll getroffen, Gary and the Peacemakers, Never Walk Alone, so ist das mit den Charts von damals. Es gibt keine schönere Musik als die unvergessenen Hits. So, meine Lieben, an dieser Stelle muss ich erstmal eine kleine musikalische Pause machen, denn ich will auf diesem Wege mein Freund dem Carsten nochmal alles Gute zum Geburtstag wünschen. Bleib ganz einfach so, wie du bist. Natürlich auch dein Eltern und die Ines und die ganze Family jetzt, die vielleicht nebenher sitzt. Und ich denke mal, ich habe eine richtig schöne, gute Musik für dich. I can't help, I'm falling in love. Alles Gute für dich, Carsten. Elvis Presley.

Jeder Griecher, auch fast feuchte Augen, Elvis Presley, I Can't Help, I'm Falling Love. Da gibt es ja ganz, ganz viele Versionen davon und es ist eigentlich egal, wer das singt. Ich finde diesen Song so irre. So, bei einer schönen Familienfeier zu diesem Geburtstag, also irgendwo, ich habe eine Zahl im Kalender stehen, ich sag's es einfach gar nicht mal, zum 18. Alles Gute, Carsten, dir lieb. Und ich geh einfach davon aus, dass deine Frau, die Ines daneben sitzt, wir hatten ja letztens so eine Wunschmusik, habe ich gerade so im Kopf noch festgestellt, Mango Jerry in the Summertime für die Ines ganz speziell und eigentlich auch für euch alle. Lasst es euch in dieser Runde richtig gut gehen. Los geht's.

Tja, die musikalischen Geburtstagsgrüße für unseren Carsten heute. Happy Birthday. Und das war so eine spezielle Musik für die Ines. So, Geburtstag ist aber eine richtig schöne, gute Runde. Und ich habe natürlich auch was für die Ellis, würde man heute sagen. Für den Alfred und die Rosi habe ich was rausgesucht. Denn eine richtig schöne Musik. Und da muss ich sagen, da stehe ich ja echt auch drauf, obwohl als der Titel rauskam, ich noch gar nicht da war, aber ich finde den so klasse. Connie Francis, das Jahr 58, My Happiness, und das jetzt ganz ganz speziell für die Rosi und den Alfred. Lasst es euch richtig gut gehen. Seid froh, dass ihr den Carsten habt und den Ines habt. Es sind einfach alles nur tolle Menschen.

Radio, das Jahr 58, tolle Geschichte, ich bin total begeistert. Und jetzt habe ich hier mir gerade noch ein paar Infos geholt. 1987, Quatsch, was erzähle ich denn da? 1907 und also mit 4 Monitore ist echt, so, ich gucke jetzt nach links, da lese ich gerade hier Hochzeit 1967, ich auf die andere Seite geschaut, auf meinen Monitor, da sehe ich gerade die Chartliste von 1967, Platz 1, Chivago Melody, braucht man nicht, Platz 2, Puppet on Your String, hatten wir gerade, San Francisco, Platz 3, naja, machen wir bei der nächsten Sendung mit, dann haben wir Roy Black, nochmal Roy Black, und dann haben wir Ronnie, und dann haben wir einen Titel auf dem Platz 8, 1967, die Bee Gees, Massachusetts, für unser Hochzeitspaar 67.

Ja, das Jahr 67, der 8. Platz, die Bee Gees mit Massachusetts. So, nun müssen wir mal ganz schnell eine kleine Kunstpause machen, denn ich möchte ein paar Grüße überbringen. Da bin ich schon bereit. Und zwar grüßen wir die Brit und den Sandro. Sie sind irgendwie auch dabei. Schön, dass ihr da seid. Und ich möchte euch einen Abba-Titel präsentieren aus 77. Auch ein selten gespieltes Teil. Igel sollte man sich einfach mal gönnen. Genießt es. Hier sind sie, Abba für euch.

Ein Titel, der recht selten gespielt wird von ABBA, Eagle, das Jahr 77. So, meine liebe Berit, ich hoffe, du wirst mir das verzeihen, dass ich deinen Namen eigentlich völlig falsch gelesen habe. Aber jetzt, wo ich meine WhatsApp-Karre auf einen größeren Moni genommen habe, habe ich echt gesehen, dass ich doch irgendwelchen Müll gelabert habe. So, also, als Entschädigung will ich natürlich noch einen ABBA-Song nachreichen. Und das ist vielleicht auch so eine Rarität, ganz speziell für die Berit und dem Sandro, mein Versuch, klappe die zweite Waterloo.

So, nun habe ich ja im Hintergrund die ganze Zeit mal geschaut nach so einem Titel, der vielleicht zur Silberhochzeit passt, aber wenn ich das Jahr 92 hineinschaue, da ist ja... Also ich bin ja nur auch schon seit den 70er Jahren als DJ unterwegs, da würde ich sagen, okay, da passt aus dieser Top 100 Liste einfach nichts dazu, weil die schönste Musik kommt natürlich nun mal von früher, denn damit sind wir groß geworden und ich denke mal, ich kann da gut mitreden und ein Titel, den man einfach mögen muss, kommt von Albert Hemm und den schicke ich jetzt einfach mal in die Pötschrunde hinein, das Jahr 72, It's Never Rain, this Santa California für euch, lasst es euch gut gehen und eins nicht vergessen, eine Bitte habe ich, wenn ihr jetzt ein trinken solltet, trinkt für mich bitte ein mit.

So, meine Lieben, Albert Hemm, das ja, ich habe gerade das Video vom Carsten gesehen. Ich bin da irgendwie wie ein bisschen sprachlos.

So, und ich hoffe, ihr habt mein Glas irgendwo wenigstens in die Mitte gestellt. Ein Wunsch hätte ich, irgendwann will ich auch mal dabei sein. So, wenn wir dann gemeinsam vielleicht der Carsten an seiner Orgel, keine Ahnung, wer auch immer, auf alle Fälle können sie alle was singen. Es ist ein kleines Ständchen für euch Pötschis.

So, eigentlich wäre ich ja mit meiner Sendung in den Charts von damals schon fertig, aber irgendwie hat sich gerade die Musik so ein bisschen gewandelt. Also, ich will mich noch nicht verabschieden, weil die Charts packen wir ganz einfach beiseite. Wenn ihr echt Mucke und Bock auf Mucke habt, ich wünscht euch ganz einfach was. Andreas, schreibt mir was, Carsten, schreibt was, Ines, schreibt was, mir egal. Wir machen es uns noch ein bisschen richtig schön gemütlich und wenn es so sein soll, dann auch mit Wunschmusik. Und hier haben wir erstmal die Charts von damals, auch ein Klassiker, an den wir uns gerne erinnern. Die Bee Gees aus dem Jahr 70, Hi-ho.

So, wir können natürlich musikalisch auch noch einen Zacken schärfer machen, denn wenn wir abtauchen das Jahr 65, da haben wir den Platz 20 in Deutschland mit den Beatles. Rock'n'Roll is Music.

Tja, unser Geburtstagskind des Tages, der Carsten aus Saathain. Also ich wünsche dir echt alles Gute. Ein paar Minuten haben wir noch Zeit bis 24 Uhr. Und du willst natürlich auch, oder ich sag's mal so, musikalisch grüße ich in deinem Namen deine Cousine, die Silke, mit natürlich auch einer Wunschmusik. Es ist so irre, warum hören wir alle das Gleiche? Eagles aus Kalifornien, Tequila, Sunrise, das Jahr 73.

Ja, die Eagles. Die Killer Sunrise, die 70er Jahre, das ist natürlich auch Musik, die mir richtig gut gefällt, denn mit den Eagles bin auch ich groß geworden und aus dem gleichen Jahr kommt die nächste Wunschmusik. Also von mir aus können wir jetzt eine Wunschmusik-Geburtstagsparty machen. Ihr müsst nur schnell was liefern. Mal sehen, ob ihr schneller seid als ich mit meiner Datenbank. Los geht's. Juliane Werding am Tag, als Conny Kramer starb. Lasst es euch richtig gut gehen. Ich bin gespannt, was noch so kommt.

Ja, die Freunde der Charts von damals, ich denke mal, sie haben Geduld mit mir. Eigentlich bin ich schon durch und jetzt sind wir bei der persönlichen Geburtstagsparty bei einem ganz, ganz, ganz lieben Freund. Und es ist, also da bleiben mir bei Pötsch echt die Worte weg. Es ist einfach nur genial. Lasst es euch richtig gut gehen. Die nächste Wunschmusik habe ich natürlich für euch auch. Musik Made in Ost Germany City. Lehnt euch raus am Fenster. Lasst es euch gut gehen. Prost Gebirgskräuter, Prost Kasten.

Also ich glaube, ich habe mich ja irgendwie in der Version vergriffen. Das ist ja die Original Amiga Maxi-Version, wo auf dieser Amiga-Scheibe eine Seite nur am Fenster ist. Den Rest, den schenken wir uns ganz einfach. Denn ich wollte mich ja einfach mal musikalisch an den 16. Geburtstag von unserem heutigen Kasten erinnern. Das Jahr 86, Platz 2 in Germany. Level 42 für dich, Lessons in Love.

Ja, mittlerweile sind wir, meine Lieben, möge es mir verzeihen, auf einer Geburtstagssendung von Carsten Pütsch gelandet. Alles, alles Gute, das kann man immer noch wünschen, denn wir haben es noch nicht 12 Uhr. Oder auch 24 Uhr, Sternchen hoch, 3 innen. Ich kann mit euch gemeinsam jetzt bis 23 Uhr und 58 Minuten alles machen, was ihr wollt, weil dann kommen Nachrichten, dann muss ich ganz einfach aufhören. So, das war auf alle Fälle Lessons in Love, so mit

mit 16 Jahren, lang, lang ist her. Und dann hat mir dein Bruder verraten, ihr habt 1992 geheiratet und da habe ich doch gleich mal die Chartliste reingeschaut. Carsten, bevor wir deine Wunschmusiken hier weiter erfüllen, bevor ich die weiter erfülle, muss ich ja immer noch so mal noch ein Gebirgskräuter und ein Bierchen trinken, denn ich bin ja mittlerweile auch schon seit 18 Uhr hier auf Sendung und wenn ich euch sage, wie viel Vorbereitungszeit ich gebraucht habe für heute Abend, boah, da müsste ich auf irgendeiner Gehaltsliste stehen, um Geld zu verdienen, will ich aber nicht, denn 1992 geheiratet, zweiter Platz in diesem Jahr, Snap, für euch.

Ja, meine Lieben, mittlerweile ist aus den Charts von damals in der Zugabe schon eine richtige schöne private Geburtstagsparty geworden. Ich finde es total geil und wir lassen uns ganz einfach Zeit. 23.58 Uhr ist der Punkt, wo ich dann Pause machen muss, weil es dann hier mit den Nachrichten weitergeht und das ist dann ganz einfach ein Muss. Ansonsten habe ich den Rücken frei und mein Sendechef, der Senderchef, der wird es mir echt verzeihen, weil es ist einfach nur geil. Carsten, für dich jetzt, Sissi A, habe ich gelesen, Creedence Clearwater Revival, du bekommst das und ich hoffe, dass ihr gemeinsam bei diesen Song richtig mitsingen könnt. Viel Spaß dabei. Und vergesst nicht, wenn ihr einen trinkt, dann bitte für mich einen mit.

Tja, ja, wir gehen zur NVA. Ich war dabei und wenn ich mir das heute angucke, diese Scheiße möchte ich echt nicht erleben. Carsten, dein Musikwunsch, David Bowie, Heroes für dich, ganz speziell zu deinem 56. oder?

Tja, das ist ja schön, dass der Akku leer war zwischendurch, aber ich bin trotzdem auf meiner Liste in meiner Datenbank fündig geworden und die nächste Musik, die ich platziert habe, die gefällt mir persönlich sehr gut, weil das ist mein Geburtsjahr. Und die will ich aber der Rosi und dem Alfred mal präsentieren. Vielleicht erinnern Sie sich auch daran, der Platz 30, 1960 in Deutschland, Bert Kempfert, Wonderland by Night.

So, für mich ist es eine unvergessene Musik, Bert Kempfert, Wonderland bei Nachtmann. Also Carsten, entschuldige bitte, dass ich mich mit einer nächsten Musik noch dazwischen grätsche. 2 Minuten 22 musste mir noch Zeit geben, bevor die nächste Wunschmusik kommt. Fats Domino für euch.

So, eine tolle Musik, Fats Domino, Blueberry Hill aus dem Jahr 56. Carsten, wie alt waren wir denn da oder sind wir da noch über den Zaun gesprungen? Wow, Wunschmusik, das Rennsteiglied habe ich für euch hier. Die Wilde Herzbuben.

So, das war nochmal eine Wunschmusik mit dem Rennsteiglied, aber diesmal nicht von Herbert Roth, sondern von den Wildeger Herzbuben. So, wenn ich die nächste Musik spiele, ich wäre gern dabei gewesen. Carsten, für dich alles, alles, alles, alles, ganz alles Gute zum Geburtstag.

So, das war eine richtig schöne, gute musikalische Einladung. Aber ich will natürlich doch einen Wunschmusik erfüllen. Jule, Jane Werdiger an der Stelle hier. Das Würfelspielkasten geht los.

Ja, Juliane Werding, das Würfelspiel des Jahres 96 und so wurde klammheimlich aus den Charts von damals eine richtige persönliche Geburtstagsparty. Jupp! Los geht's und damit wollen wir das ganze Reigen dann am Ende für die Feier beenden und sagen, ich sage herzlich Dankeschön.

So, mein lieber Carsten, ich hoffe, es hat deiner Gesellschaft gut gefallen. Ich bin echt, also da fehlen mir die Worte, ich bin überwältigt. So, ganz einfach aus dem Nichts heraus, nach den Charts von damals, noch eine kleine Geburtstagsprivatparty hier auf SVR Hansa und Müritz Radio. Schön, dass ihr alle tapfer beisammen gehalten habt. Und wenn ich so auf meine Zahlen schaue, ich sehe ja immer keine Namen, aber wenn ich die Zahlen schaue, muss es doch einigen ganz vielen Leuten gut gefallen haben.

0: So, und mit dieser Musik will ich natürlich auch ganz, ganz herzlich Dankeschön sagen. Ihr seid alle so gut zu mir und ich freue mich auch über die Resonanz. Ganz, ganz lieb Dankeschön. Bleibt ganz einfach. Das ist mir wichtig. Bleibt so, wie ihr seid. Und egal, wann wir uns sehen, dass wir uns immer die Augen schauen können, das hat was auf jeden Fall. So, und dann will ich ja auch kein Geheimnis verraten. Ich bin ja mal so regelmäßig auf diesem Sender hier unterwegs. Jeden Dienstag und jeden Freitag immer von 16 bis 18 Uhr. Und jeden zweiten Montag mit meiner Chart von damals und alles andere. Das ergibt sich dann immer von ganz allein. Schön, dass ihr da wart.
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0: Carsten, ich glaube, ich muss die Woche noch mal rumkommen zum Kaffee trinken bei dir. Und das ist ja mit Sandy Wagner immer mein offizieller Rausschmeißer, auch wenn ich als Mucke unterwegs bin zum Tanzcafé und wie auch immer. Und dann wissen die Leute ganz genau, danach kommt immer noch ein Titel. Und den habe ich ganz einfach mal ausgewählt, weil ich habe ja nun bei den Musikwünschen auch gemerkt, dass so doch der Bedarf nach Juliane Werding da ist. Und ich bin ja auch immer für diese Titel, die nicht jeder spielt. Und da habe ich jetzt für euch ganz zum Schluss noch einen rausgesucht. Zeit ist ein eisernes Tor und damit eine gute Nacht.

Ja, und da will ich mich natürlich auch musikalisch so langsam davonschleichen. Und das tue ich natürlich auch mit einem Titel mit den Shadows und Going Home.

So, meine Lieben, und da will ich mich damit verabschieden bei euch. So, für alle, die noch drauf sind, wann werdet ihr mich wieder hören? Auf alle Fälle in dieser Form in 14 Tagen. Und ja, was soll ich da sagen? Das waren sie, die Charts von damals, inklusive folgende heimliche Geburtstagsparty vom Carsten. Ich wünsche euch allen noch eine richtig schöne Woche und eine gute Nacht. Gute Nacht. So, und für alle diejenigen, die meine Stimme wieder hören möchten, morgen ab 16 Uhr bis, ich glaube, auch 20 Uhr. Und da machen wir eine totale Mix-Up-Party querbeet, so wie es kommt. Ansonsten für eine Chart von damals müsst ihr euch ab heute noch 14 Tage gedulden.

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1: Pasewalk. 15 Jahre ist es her, dass im Pasewalk der erste Pflegestützpunkt des Landes seine Arbeit aufgenommen hat. Unzählige pflegebedürftige Angehörige und Interessierte haben hier seitdem eine kostenfreie, trägerübergreifende und neutrale Beratung erhalten. Mittlerweile sind es knapp 3000 Beratungskontakte, die jährlich allein im Pasewalk zusammenkommen. Eine Zahl, die zeigt, aus dem ursprünglichen Pionierprojekt ist ein etablierter Dreh- und Angelpunkt für alle Ratsuchenden rund um das Thema Pflege geworden, betonte Sozialministerin Stefanie Drese anlässlich des Jubiläums. Trete in der Familie ein Pflegefall ein, dann geschehe das häufig plötzlich und ohne Vorwarnung. Das ist eine äußerst belastende Situation, die schnell überfordern kann. Wo bekomme ich Hilfe? Welche Pflegeform passt zu uns? Wie funktioniert die Pflege zu Hause? Und welche Anträge muss ich stellen? Genau für diese Navigation durch den bürokratischen Pflegedschungel stehen die qualifizierten Mitarbeitenden der Pflegestützpunkte bereit und informieren kostenfrei, individuell und trägerunabhängig, erklärte die Ministerin. Seit Pasewalk vor anderthalb Jahrzehnten mit diesem Angebot als Vorreiter den Anfang machte, ist die Pflegeberatungslandschaft in Mecklenburg-Vorpommern stetig gewachsen. Wir können wirklich stolz darauf sein, dass wir heute auf insgesamt 19 Standorte blicken, die über das gesamte Land verteilt den Betroffenen als verlässliche Anlaufstelle zur Verfügung stehen. Eine Erfolgsgeschichte, die zeigt, wie eine wohnortnahe oder niedrigschwellige Pflegeberatung aussehen kann, so die Ministerin weiter. Mein besonderer Dank gilt heute den Mitarbeiterinnen und Mitarbeitern, die diese Stützpunkte mit aufgebaut haben und Betroffenen seither mit viel Empathie und Fachwissen zur Seite stehen. Sie sind oft der erste Lichtblick für Familien in einer überaus schwierigen Lebensphase, lobte Drese das Engagement des Teams vor Ort. Pasewalk nehme aber auch hier eine Sonderstellung ein. Es ist der einzige Pflegestützpunkt im Land, der gemeinschaftlich von einem Vater-Tochter-Duo bestehend aus Herrn Zander als Pflegeberater und Frau Zander als Sozialberaterin geführt wird, merkte die Ministerin an. Ihren Dank sprach Drese aber auch dem Landkreis Vorpommern-Greifswald und den Landesverbänden der Pflegekassen für ihre Beteiligung aus. Gemeinsam ist es uns gelungen, vorbildliche Strukturen aufzubauen, mit denen wir Betroffene auffangen, unterstützen und bei Bedarf auch an weitere regionale Angebote wie Selbsthilfegruppen vermitteln. Grevesmühlen. Ein wichtiges Klimaschutzvorhaben wird in Grevesmühlen umgesetzt. Der Landkreis Nordwestmecklenburg erhält einen Zuwendungsbescheid für die Umrüstung der Innenbeleuchtung im Verwaltungsgebäude Malzfabrik auf eine energiesparende, intelligente und steuerbare LED-Beleuchtung. Der Zuschuss kommt vom Ministerium für Klimaschutz, Landwirtschaft, ländliche Räume und Umwelt Mecklenburg-Vorpommern. Das ist ein wirksamer Beitrag zu mehr Energieeffizienz, zu geringeren laufenden Kosten und zu weniger CO2-Ausstoß. Die Zahlen sprechen für sich. Für das Vorhaben in dem Ende des 19. Jahrhunderts errichteten Gebäudes sind Gesamtausgaben in Höhe von 702.600 Euro vorgesehen. Davon stellt das Land aus europäischen Mitteln 351.300 Euro bereit. Hinzu kommt eine Kumulierung mit Bundesmitteln in Höhe von 105.000 Euro, sagte Klimaschutzminister Dr. Till Backhaus. Mit dem Projekt werden insgesamt 483 Lichtpunkte ausgetauscht. Zusätzlich entstehen 306 weitere LED-Lichtpunkte, verbunden mit rund 460 Metern zusätzlichem Kabel. Künftig wird die Beleuchtung zeitlich und präsenzabhängig gesteuert sowie dimmbar sein. Dadurch verbessert sich auch der Arbeitsalltag für die Mitarbeiterinnen und Mitarbeiter. Mit der neuen Technik werden einerseits Ressourcen geschont. Jährlich werden voraussichtlich nämlich rund 88.700 kWh Strom eingespart. Bei einem Strompreis von 36 Cent pro Kilowattstunde entspricht das einer Entlastung von rund 38.300 Euro pro Jahr. Gleichzeitig sinkt der strombedingte CO2-Ausstoß um 53 Tonnen jährlich. Das ist eine Reduktion von 46%. Zum Vergleich: 53 Tonnen CO2 entsprechen etwa 17 Hin- und Rückflügen von Frankfurt nach New York. Die eingesparte Strommenge ist vergleichbar mit dem Verbrauch von rund 450 bis 500 LED-Straßenleuchten. Genau solche Projekte brauchen wir, um die Klimaschutzziele in Mecklenburg-Vorpommern zu erreichen. Denn Klimaschutz entsteht ganz praktisch vor Ort in den Kommunen, den Verwaltungsgebäuden, in Schulen oder auf Straßen, ergänzte der Minister. Er dankte abschließend allen, die dieses Projekt vorbereitet und auf den Weg gebracht haben, insbesondere dem Landkreis Nordwest-Mecklenburg, Landrat Schomann, dem Klimaschutzkoordinator Igor Kolomitis sowie allen Beteiligten in Verwaltung und Planung. Insgesamt wurden seit Anfang 2024 rund 5,5 Millionen Euro über die Klimaschutzförderrichtlinie für Kommunen in Mecklenburg-Vorpommern bewilligt, was Gesamtausgaben in Höhe von 14,5 Millionen Euro ermöglichte. Schwerpunkte sind unter anderem LED-Straßen und Außenbeleuchtung, Studien- und Planungsleistungen, LED-Innenbeleuchtung, energetische Gebäudesanierung im Bestand, technische Gebäudeausrüstung im Neubau sowie der Austausch von Pumpen und anderen Anlagenbestandteilen. Schwerin. Die Landesregierung Mecklenburg-Vorpommern stärkt die Anerkennung für langjähriges Engagement im Brandschutz. Sie hat kürzlich den Entwurf eines zweiten Gesetzes zur Änderung des Brandschutz-Ehrenzeichengesetzes vorgestellt. Ziel ist es, erstmals eine Auszeichnung des Landes für 50 Jahre aktive Dienstzeit in der Feuerwehr einzuführen. Die Landesregierung unterstützt die Feuerwehren im Land. Wir haben mit den ersten 50 Millionen Euro Programm 310 neue Feuerwehrfahrzeuge im ganzen Land beschafft. Jetzt wird das zweite Feuerwehrprogramm umgesetzt. Mit diesem Programm werden an 58 Orten Mustergerätehäuser entstehen. Hinzu kommen die Sanierung und der Neubau von Feuerwehrgerätehäusern an 32 weiteren Orten. Die Landesregierung ist sehr dankbar für das Engagement der Feuerwehrmänner und Feuerwehrfrauen im ganzen Land. Dieses Engagement soll künftig noch stärker gewürdigt werden. Deshalb sieht unser Gesetzentwurf vor, dass es künftig ein besonderes Ehrenzeichen für 50 Jahre aktiven Dienst in der Feuerwehr gibt. Und ich kann heute schon ankündigen, dass wir auch in diesem Jahr zu einem Dankeschönfest für die Feuerwehren im Land einladen werden, erklärte Ministerpräsidentin Manuela Schwesig im Anschluss an die Kabinettssitzung. Unsere Feuerwehrkameradinnen und Kameraden sind das Rückgrat des Brandschutzes in unserem Land. Mehr als 27.000 Aktive leisten in freiwilligen Feuerwehren, Berufs- und Werkfeuerwehren tagtäglich einen unverzichtbaren Dienst, oft ehrenamtlich und unter persönlichem Risiko. Sie stehen bereit, wenn Brände, technische Notfälle oder Großschadenslagen das öffentliche Leben bedrohen. Dieses außergewöhnliche Engagement verdient nicht nur unseren Dank, sondern auch eine sichtbare und dauerhafte Anerkennung, erklärte Innenminister Christian Pegel. Mit dem neuen Brandschutz-Ehrenzeichen sollen künftig Angehörige der Freiwilligen Feuerwehren, Berufsfeuerwehren sowie anerkannten Werkfeuerwehren geehrt werden, die über ein halbes Jahrhundert hinweg pflichttreu ihren Dienst geleistet haben. Der Brandschutz im Land basiert maßgeblich auf ehrenamtlichem Einsatz. In insgesamt 957 freiwilligen Feuerwehren sowie 6 Berufs- und 3 Werkfeuerwehren sorgen die Einsatzkräfte rund um die Uhr für schnelle Hilfe in Notsituationen. Ohne dieses Engagement wäre eine flächendeckende Gefahrenabwehr, insbesondere in einem Flächenland wie Mecklenburg-Vorpommern, nicht möglich. Ein halbes Jahrhundert Dienst in der Feuerwehr steht für außergewöhnliche Einsatzbereitschaft, Verlässlichkeit und Verantwortungsbewusstsein. Mit dem neuen Ehrenzeichen machen wir dieses Lebenswerk sichtbar und sagen Danke, auch im Namen der Bürgerinnen und Bürger unseres Landes, so Minister Pegel weiter. Bereits heute werden Feuerwehrangehörige für ihren langjährigen Einsatz mit Brandschutz-Ehrenzeichen für 10, 25 und 40 Jahre aktiven Dienst gewürdigt. Diese Ehrungen sind mit Jubiläumszuwendungen in Höhe von 100, 200 und 250 Euro verbunden. Mit der geplanten Einführung eines Ehrenzeichens für 50 Jahre Dienstzeit wird diese Anerkennung konsequent fortgeführt und um eine besondere Würdigung für ein ganzes Lebenswerk ergänzt. Vorgesehen ist hierfür eine Jubiläumszuwendung in Höhe von 300 Euro für ehrenamtlich tätige Feuerwehrangehörige. Diese Auszeichnung ist weit mehr als ein Symbol oder ein Metallstück. Sie steht für Respekt, Dankbarkeit und Anerkennung gegenüber Menschen, die sich über Jahrzehnte hinweg für andere einsetzen, oft unter Einsatz ihrer eigenen Gesundheit. Ich freue mich, dass wir diesen wichtigen Schritt gehen, sagte Innenminister Pegel abschließend. Der Gesetzentwurf wird nun dem Landtag zur weiteren Beratung zugesandt. Schwerin. Im Ministerium für Bildung und Kindertagesförderung wurde die neue Ausstellung Mal sehen, künstlerischer Sommerkurs Ostseeküste, eröffnet. Das Bildungsministerium präsentiert Werke von Schülerinnen und Schülern, die am künstlerischen Sommerkurs Ostseeküste 2025 teilgenommen haben. Kunst eröffnet jungen Menschen Räume, in denen sie ihre Gedanken und Gefühle sichtbar machen können. Sie stärkt Selbstvertrauen, Kreativität und Ausdrucksfähigkeit, Kompetenzen, die weit über den Unterricht hinaus von großer Bedeutung sind. Der künstlerische Sommerkurs Ostseeküste zeigt eindrucksvoll, wie lebendig und vielfältig kulturelle Bildung sein kann, sagte Ministerin Simone Oltenburg im Vorfeld der Ausstellung. Die Ministerin dankte insbesondere den engagierten Kursleiterinnen und Kursleitern des künstlerischen Sommerkurses Ostseeküste e.V. für ihre kontinuierliche Arbeit. Seit 1994 engagieren sich die Mitglieder des Vereins dafür, Kinder und Jugendliche für die Kunst zu begeistern. Der künstlerische Sommerkurs, der vom 27. Juli bis zum 6. August 25 in Malchow stattfand, brachte 28 Jugendliche im Alter von 13 bis 19 Jahren zusammen. In dieser intensiven Arbeitsphase entstanden zahlreiche Werke, von denen nun eine Auswahl im Ministerium präsentiert wird. Die Ausstellung zeichnet sich durch eine große künstlerische Vielfalt aus. Die gezeigten Arbeiten umfassen grafische, malerische und plastische Techniken. Neben klassischen Ausdrucksformen wie Zeichnung und Malerei finden sich auch moderne Ansätze wie Mixed Media, Fotografie und Video. Ergänzt wird das Spektrum durch Metallarbeiten, Schmuckgestaltung und textile Kunst. Die Ausstellung kann im Anschluss an die Eröffnung im Ministerium für Bildung und Kindertagesförderung besichtigt werden. Besucherinnen und Besucher erwartet ein vielfältiger Einblick in die kreative Arbeit der Schülerinnen und Schüler. Die Ausstellung befindet sich im Foyer und zwar bis zum 1. September 2026 und in der Zeit montags bis freitags von 9 bis 17 Uhr. Der Eintritt ist frei. Die Ausstellung kann zu den angegebenen Zeiten besucht werden. Die Werke in den beiden angrenzenden Beratungsräumen sind nur zugänglich, wenn in den Räumlichkeiten keine Besprechungen stattfinden.
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